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0: Die neue 107.7. Kennst du? 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Die Geschichte hinter diesem Song? Es ist 1989. Richard Marx sitzt in seinem Aufnahmestudio. Seit Tagen geht es ihm schlecht, denn er vermisst seine Frau Cynthia. Sie ist Schauspielerin und muss für 3 Monate zu einem Filmdreh. Richard Marx setzt sich ans Klavier und schreibt innerhalb von 10 Minuten einen Song. Erst Monate später entscheidet er sich dazu, den Song zu veröffentlichen. Wohin du auch gehst, was immer du tust, ich werde hier auf dich warten. 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
1: Im Studio Sönke Röhling. Schönen guten Morgen. Der FC Bayern hat den Einzug ins Champions-League-Finale verpasst. Nach der 4:5 Niederlage bei Paris Saint-Germain kamen die Münchner im Rückspiel zu Hause nicht über ein 1:1 hinaus. Torwart Manuel Neuer sagte im Ersten:
2: Wenn du hier 1:0 zurückliegst, ist jetzt noch nicht viel passiert. Wir haben die Chance und Möglichkeit gehabt, dieses Spiel zu drehen. Leider kam der erste Treffer von uns ziemlich spät, dass wir dann nicht nochmal die Möglichkeit hatten, nachzulegen. Aber im Grunde genommen können wir uns nicht viel vorwerfen für die gesamte Champions-League-Saison, weil wir wirklich auch es verdient gehabt hätten, dann wirklich um den Cup zu spielen.
1: Damit kommt es im Finale Ende des Monats zur Begegnung Paris gegen Arsenal. Bundeskanzler Merz hat um Geduld für die Reformvorhaben der schwarz-roten Koalition gebeten. Was 10 Jahre lang versäumt wurde, könne man nicht in 10 Tagen korrigieren, sagte Merz im ZDF. Dabei verwies er auf bereits getroffene Entscheidungen.
3: Zum 1. Juli 2026 ist das Bürgergeld Geschichte. Das war ein nicht ganz einfaches Ringen in der Koalition, aber wir haben es vereinbart. Es wird eine neue Grundsicherung geben und es gilt wieder der Grundsatz, wer arbeitet, verdient mehr als derjenige, der nicht arbeitet und soziale Transferleistungen bekommt, wenn er arbeiten kann. So. Und das sind doch Dinge, die wir entschieden haben.
1: Und nun weitere Meldungen in Kürze. Der Iran hat angeblich zugesichert, auf den Besitz von Atomwaffen zu verzichten. Das hat US-Präsident Trump erklärt. Teheran habe auch bei anderen Punkten eingewilligt. Einzelheiten nannte Trump allerdings nicht. Er rechne aber bald mit einer Vereinbarung für ein Ende des Krieges. In Teheran sieht man das etwas zurückhaltender. Man stehe nicht kurz vor dem Abschluss eines Abkommens, heißt es aus dem Außenministerium. Ein Vorschlag der USA werde erstmal geprüft. Die Hoffnung auf ein Kriegsende im Nahen Osten hat die Ölpreise stark sinken und die Börsen zulegen lassen. Frankreich verlegt seinen Flugzeugträger Charles de Gaulle in Richtung Straße von Hormuz. Er hat bereits den Suezkanal passiert und Kurs auf das Rote Meer genommen. Nach einem Ende des Iran-Krieges will Frankreich gemeinsam mit Großbritannien eine Marinemission anführen, die die Sicherheit der Schifffahrt im Persischen Golf gewährleisten soll. Nach den 3 Todesfällen durch das Hantavirus auf einem Kreuzfahrtschiff vor Afrika ist eine deutsche Passagierin am Uniklinikum Düsseldorf eingetroffen. Sie hatte Kontakt zu einer infizierten Person, soll bisher aber keine Symptome zeigen. Inzwischen gibt es 5 bestätigte Hunter-Infektionen.
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4: Hanna und Nikolaus hier. Wir schmeißen euch auch heute wieder mit Pauken und Trompeten aus dem Bett.
5: Und mit viel E-Gitarren. Gleich Blink-182 und hier sind Queen. Die meisten 80er und 90er für euch.
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0: Ich habe jetzt meinen Vater mittlerweile mal gefragt. Der ist ja quasi, als ich ausgezogen bin, in mein Kinderzimmer eingezogen. Das ist sein Schnarchzimmer seitdem gewesen. Und da hängt heute noch an der Tür ein großes Blink-182-Poster. Papa, du kennst sie. Sagt er, nö, aber er findet das Poster ganz nett.
1: Das ist so ein schön Typ
0: mit Kopfhörer drauf und so nach dem Motto, wenn du es nicht laut magst, dann kommst du hier nicht rein.

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0: Wet, Wet bei der 907 versetzen mich immer in die 90er Jahre, als ich bei uns in Ening im Kreis Reutlingen im Café Glück, da war immer samstags Kinderdisco,
1: oh, geil, ey,
0: meinen ersten Stehblues dazu getanzt habe.
1: Mit Partner.
0: Hallo, natürlich mit
1: Partner. Wie hieß er?
0: Aha! Keine Ahnung, jede Woche andere.
1: So war das bei Hanna in Ehningen in der Kinderdisco.
0: Mit 14.
1: The Walk of Life, bester Rock und Pop. Hier sind die Dire Straits.

0: Ich sag's jetzt mal ganz ehrlich. Die Begeisterung, die dir für den Song fehlt, die habe ich übrig.
1: Das ist richtig.
0: Walk of Life. Also ich bin gut drauf jetzt. Schönen Donnerstag euch. Geile Nummer von den Dire Straits.

0: 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Kennst du die Geschichte hinter diesem Song? Es ist Oktober 1982 in Münster. Die Band Forever Young zerbricht sich den Kopf. Die beiden Musiker sitzen an ihren Synthesizern und tüfteln an Sounds. New Wave ist gerade schwer im Kommen. Denn den beiden fehlt noch etwas Wichtiges. Wie soll man nur ohne Sänger erfolgreich werden? Sie laden einen alten Bekannten ein. Marian Gold. Auf ihre Instrumentals singt er plötzlich. Und das klingt gut. Jetzt ist die Band vollständig. Die Jungs nennen sich Alphaville. Und Forever Young ist heute bester Rock und Pop.
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0: zusammen, Doro hier schon mal. Wir hören uns nachher ab 10 mit der meisten Musik zum Schaffen. Und wenn ihr mir sagen könnt, wo wir Madonna mit hoher Wahrscheinlichkeit treffen können, wenn wir gerade in London unterwegs sind, schenke ich euch eine neue 107.7-Tasse. Freue mich, wenn ihr mein Rockstar-Wort heute knackt und mitspielt. Ab 10 geht's los. Bis später.
1: Kopf hoch an alle Bayern-Fans. In der Champions League hat's leider nicht geklappt. Unser Top-Thema jetzt. Es ist Donnerstagmorgen, 5.30 Uhr.
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3: Schönen guten Morgen. Der FC Bayern hat den Einzug ins Champions-League-Finale verpasst. Nach der 4:5-Niederlage bei Paris Saint-Germain kamen die Münchner im Rückspiel zu Hause nicht über ein 1:1 hinaus. Damit kommt es im Finale zur Begegnung Paris gegen Arsenal. Keine Neuwahlen, keine Minderheitsregierung. Union und SPD wollen gemeinsam weiter regieren. Das haben die Koalitionsspitzen ein Jahr nach Amtsantritt klargestellt. Zuvor hatte es immer wieder Gerüchte gegeben, dass die schwarz-rote Koalition wegen zu viel Streit vor dem Aus steht. Viele Fluggesellschaften beschweren sich darüber, dass die Luftverkehrssteuer in Deutschland zu hoch ist. Heute berät der Bundestag erstmals über das Thema. Die Steuer soll ab Juli gesenkt werden. So soll Deutschland als Standort für den Luftverkehr attraktiver werden, heißt es von der Bundesregierung. Nach einem mutmaßlichen Autorennen in Stuttgart-Mitte sucht die Polizei jetzt nach Zeugen. Am Dienstag hatten die Beamten zwei Autofahrer gestoppt. Sie sollen unter anderem durch die Theodor-Heuss-Straße gerast sein und immer wieder riskant überholt haben. Ihre Führerscheine und Handys sind die beiden Autofahrer nun erstmal los. Der Zoll hat mit einer bundesweiten Aktion Depots und Verteilzentren von Paketdiensten kontrolliert. Es ging darum, Schwarzarbeit und illegale Beschäftigungen aufzudecken. Fast 3000 Zollbeamte waren im Einsatz. Sie haben zahlreiche fehlende Arbeitserlaubnisse oder Verstöße gegen die Arbeitszeiterfassung festgestellt.
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1: Schönen guten Morgen. Hier ist das Wetter für uns in Baden-Württemberg. In Walderstadt im Kreis Böblingen messen wir aktuell 8 Grad. In Heilbronn schon 10 und bei euch in Ulm 8 Grad. Zuerst ist es heute noch nass und bewölkt. Später kommt dann aber auch noch die Sonne raus. Maximal 18 Grad sind dann drin. Morgen dann wieder mehr Sonne und auch wärmer.
3: Guten Morgen auf die nassen Straßen, 5.33 Uhr, die neue 107.7 Verkehrsservice, Gefahrenstelle auf der A8 zwischen dem Kreuz Stuttgart und dem Rastplatz Sommerhofen, Metallteile auf der Fahrbahn. Und Aquaplaning-Gefahr, zum Beispiel auf der A5, aktuell vorsichtig, langsam fahren zwischen Karlsruhe Nord und Bruchsal. Kommt mir alle gut und heile an, eure Staus, eure Blitzer immer kostenlos melden. 0800 24 7 1077.
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1: Baden-Württembergs rockigste Morningshow ist hier. Hi. Wir sind Hanna und Nikolaus. Guten Morgen.
3: Kommt gut aus der Falle. Gleich zu Eric Clapton. Ganz entspannte Nummer. Und hier ist die wilde Kim Wilde.
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0: Und weißt du, was mich gerade besonders an dem Wetter ärgert? Ich kann natürlich nicht mit dem Fahrrad gerade ins Sender kommen.
1: Ah ja, voll schade.
0: Aquaplaning-Gefahr auch für Fahrradfahrer.
1: Absolut.
0: Die neue 107.7. Kommt gut und sicher durch.

Das ist Baden-Württembergs rockigste Morningshow und ihr hört uns, weil ihr Musik zum Wachwerden braucht. Einverstanden, die neue 107.7 Bon Jovi. Muss ich ihn direkt wieder unterbrechen. Falschfahrer, vorsichtig auf der B10 zwischen Karlsruhe Mitte, der A5-Ausfahrt und dem Verkehrsübungsplatz Knielingen. B10, Falschfahrer, bitte ganz arg vorsichtig fahren. Kommt gut und sicher durch.

Also, dass ich das mal sage als VfB-Fan, aber ich habe heute Morgen wirklich ein bisschen Mitleid mit den Bayern-Fans. Also, weißt du, wenn man so die deutsche Brille aufhat, muss man auch sagen, katastrophale Schiedsrichterleistung gestern. Mhm. Bayern leider rausgeflogen gegen PSG. 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

0: Warnung. Falschfahrer ist weg von der B10. Alles wird auf frei zwischen Karlsruhe und Knielingen. Kommt gut an.
1: Es ist kurz vor sechs. Hier ist die neue 107.7 mit dem epischen guten Morgen Rocksong.

0: Kratze wie? Kratze wo? Kratze was?
1: Kratzete ist im Prinzip ein zerrupfter Pfannkuchen.
0: Dann kannst du den auch gleich einfach mit Pfannkuchen essen.
1: Nee, der ist dicker und so angebraten. Das ist viel geiler als Pfannkuchen.
0: Hauptsache literweise Soße Hollandaise. 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Guten Morgen.
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1: Der neue Koalitionsvertrag für Baden-Württemberg bekommt viel Lob. Eins unserer Themen jetzt. Es ist Donnerstagmorgen, 6 Uhr.
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1: Mit Stefanie Häuslein.
6: Guten Morgen. Die EU will härter gegen sexualisierte Deepfakes vorgehen. KI-Anwendungen zu benutzen, um Menschen ohne ihre Zustimmung in manipulierten Bildern oder Sexvideos einzubauen, ist ab Ende nächsten Jahres verboten. Diese Änderung im KI-Gesetz haben die Mitgliedstaaten und das Parlament beschlossen. Gleichzeitig verschiebt die EU andere Vorgaben für Chatbots und KI-Dienste. Unternehmen bekommen so mehr Zeit, KI-Inhalte klar zu kennzeichnen. Der neue Koalitionsvertrag für Baden-Württemberg bekommt viel Lob und etwas Kritik. Die Kommunen loben ihn als gute Basis und hoffen auf Entlastung im Sozialen. Der Mieterschutz vermisst Finanzierungszusagen, die Berufsschulen sehen sich leicht benachteiligt. Die erneuerbare Energienbranche und Umweltverbände sehen ein Aufbruchssignal. Sie alle fordern jetzt konsequente Umsetzung von Grün-Schwarz. So plädieren die Unternehmer Baden-Württemberg für ein Sofortprogramm. Und jetzt weitere Meldungen in Kürze. Der Iran will angeblich auf Atomwaffen verzichten. Das behauptet US-Präsident Trump. Er sei sehr nah an einem Deal mit dem Regime in Teheran, sagte Trump im Weißen Haus. Das iranische Außenamt hat Berichte über ein fast fertiges Abkommen als überzogen zurückgewiesen. Ein Berliner Gericht verhandelt heute über eine Parteispende an die AfD. Die Bundestagsverwaltung hat 2,3 Millionen Euro verdächtiger Herkunft einbehalten und dieses Geld will die Partei sich zurückholen. Die Bayern sind aus der Fußball-Champions League ausgeschieden. Gegen den Titelverteidiger Paris Saint-Germain hat es am Abend nur für ein 1-1 gereicht. Wegen der Niederlage im Hinspiel reicht es insgesamt nicht. Das Endspiel bestreiten also Paris und Arsenal London. Zum Schluss eine Nachricht an alle VfB-Fans. Vor dem DFB-Pokalfinale gegen den FC Bayern München gibt es gute Neuigkeiten. Und wir von der neuen 107.7 dürfen sie heute im Lauf des Tages verkünden. Deshalb später bei der Arbeit oder auf dem Heimweg Radio einschalten.
1: Aha. Weißt du, um was es da geht?
0: Also, ich glaube, ich habe eine Ahnung. Und das wären mehr als gute Nachrichten für VfB-Fans.
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1: Schönen guten Morgen. Hier ist das Wetter für uns in Baden-Württemberg. Mit vielen Wolken starten wir in den Donnerstag. Beenden werden wir den Tag, aber trocken und aufgelockert. In Wasseralfingen im Ostalbkreis gibt es heute 12 Grad, in Stuttgart 14 und bei euch in Rottweil 13 Grad. Morgen wird es dann allgemein schöner. 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
0: 306, die neue 107.7 Verkehrsservice. Musst du durch den Scheibengipfeltunnel durch auf deinem Weg?
1: Zur Arbeit nicht, aber ich fahre da oft durch, ja.
0: Und Unfallaufnahme, Sperrung aktuell. B312, B313, Reutlingen Richtung Zwiefalten. Zwischen dem Scheibengipfeltunnel und Ehningen ist Unfallaufnahme. Ansonsten ist alles frei. Eure Staus, eure Blitzer, immer kostenlos. 0800 24 7 1077. 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
1: Nikolaus hier, schönen guten Morgen.
0: Hallöchen.
1: Wie wär's mit einem kleinen Ausflug zur Venus?
0: Musikalisch, versteht sich. Europe mit The Final Countdown. Die meisten 80er und 90er.
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0: nach 6. Europe mit der Final Countdown bei der 977. Da geht es ja darum, dass sie zur Venus fliegen. Wobei, auf der Venus war, glaube ich, noch nie ein Mensch, oder?
1: Hanna, ich war todesenttäuscht, als ich jetzt erfahren habe, dass wir noch nicht weiter als hinterm Mond waren. Erinnerst du dich? Naja, gut.
0: Man kann nächste nicht Stufe, kommen. Venus.
1: Bester Rock und Pop. Hier sind Linkin Park für euch. Guten Morgen.

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0: Weißt du, warum heute eigentlich perfektes Freizeitparkwetter ist?
1: Bei dem Sauwetter? Keine Ahnung.
0: Du darfst es jetzt ersingen, Hanna.
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0: Schönen guten Morgen, gleich 6:15. Hier sind Hanna und Nikolaus.
1: Hallo.
0: Als ich gehört habe, dass wir euch nach Trips Drill schicken dürfen, ich hätte heulen können, wirklich. Ich war da schon locker 50 Mal, wenn man im Kreis Heilbronn aufwächst. Ist Trips Drill einfach Pflicht. Ja.
1: Wir schenken euch und eurer ganzen Familie den Eintritt und legen auch noch kostenlose Verpflegung obendrauf. Wir haben nämlich die Trips Drill Super Tickets für euch. Aber ja, dafür müsst ihr an Nikolaus vorbei.
0: Ja, ich habe extra für die Aktion einen komplett eigenen Trips Drill Song komponiert. Bin ein bisschen stolz drauf. Und in diesem Song gibt es Lücken. Diese Lücken, das sind Reime. Und die müsst ihr vervollständigen. Ich glaube, am besten versteht ihr es, wenn wir es nochmal durchspielen.
1: Ich bin wieder Kandidat.
0: Richtig.
1: Richtig.
0: Und jetzt kommen wir nämlich auch zu dem Sauwetter.
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0: tonight. Vielleicht liegt es daran, dass ich mit klassischer Musik aufgewachsen bin. Daheim, meine Eltern sind ja beides Opernsänger. Hier ist die neue 107.7. Ich mag einfache Musik. Ich stehe nicht auf.
1: Aber Oper ist doch nicht. Ach so, ja, okay.
0: Das ist vielleicht die Rebellion in mir. Status Quo haben zum Beispiel nur 3 Akkorde für die meisten ihrer Songs gebraucht. In the Army Now, bester Rock- und Pop-Geist.

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8: Kopf hoch an alle Bayern-Fans. Im Halbfinale der Champions League war leider Schluss.
9: Mann, sind die verpfiffen worden gestern, ehrlich, ey.
8: Eins unserer Themen jetzt. Es ist Donnerstagmorgen, 6.30 Uhr.
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8: Mit Stefanie Häuslein.
10: Guten Morgen. KI-Tools zum Erstellen von Sexvideos von echten Personen sollen in der EU bald verboten sein. Darauf haben sich die Mitgliedstaaten und das Parlament in der Nacht geeinigt. Das KI-Gesetz soll mit Blick auf solche Deepfakes angepasst werden. Uli Reitinger berichtet.
11: Experten sagen, die Behörden und die Politik reagieren zu spät. Aber sie reagieren. Dabei gilt schon jetzt, wer manipulierte Darstellungen sexueller Handlungen ohne Zustimmung der Betroffenen anfertigt oder verbreitet, soll bestraft werden. Deutschland ist gerade dabei, diese EU-Vorgabe in nationales Recht umzusetzen. Bei der aktuellen Einigung heute Nacht ging es um das Verbot der KI-Funktionen, mit denen solche Deepfakes erstellt werden können. Das Verbot bezieht sich ausdrücklich auch auf das Erstellen von Inhalten, die sexuellen Kindesmissbrauch darstellen.
10: Die Reaktionen auf den neuen Koalitionsvertrag für Baden-Württemberg sind großteils positiv. Die Kommunen loben ihn als gute Basis und hoffen auf Entlastung im Sozialen. Die Green-Tech-Branche sieht ein echtes Aufbruchssignal. Der Mieterschutz vermisst Finanzierungszusagen. Die Berufsschulen sehen sich leicht benachteiligt. Sie alle fordern jetzt eine konsequente Umsetzung von Grün-Schwarz. So plädieren die Unternehmer Baden-Württemberg für ein Sofortprogramm. Und jetzt weitere Meldungen in Kürze. Der Iran will angeblich auf Atomwaffen verzichten. Das behauptet US-Präsident Trump. Eine Einigung sei sehr wahrscheinlich, sagte er im Weißen Haus. Das iranische Regime hat solche Berichte kurz zuvor als überzogen zurückgewiesen. Paris Saint-Germain hat die Bayern aus der Fußball-Champions League geschossen. 1:1 ist das Spiel am Abend ausgegangen und wegen des verlorenen Hinspiels reicht das für den FCB nicht. Im Endspiel in 3 Wochen stehen also Titelverteidiger Paris und Arsenal London. Und wichtig für alle VfB-Fans, vor dem DFB-Pokalfinale gegen den FC Bayern München gibt es gute Nachrichten und wir dürfen sie im Lauf des Tages offiziell verkünden. Deshalb heute bei der Arbeit oder auf dem Heimweg die neue 107.7 einschalten.
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9: Vielleicht, weil du keine Geheimnisse für dich behalten kannst. Keine Ahnung.
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9: Ich weiß es ja auch nicht. Ich erahne nur, was. Aha. Es lohnt sich einfach, heute Radio zu hören. So viel ist sicher.
8: Jetzt erstmal das Wetter für uns hier in Baden-Württemberg. In Sindelfingen messen wir aktuell 8 Grad, in Bad Friedrichshall 9 und in Ravensburg 8 Grad. Heute ist der kühlste Tag der Woche, morgen dann aber kein Regen mehr, oft Sonne und wieder wärmer bei über 20 Grad.
9: Guten Morgen auf die nassen Straßen, 6.32 Uhr. Die neue 107.7 Verkehrsservice. Leider hat es auch schon ein paar Mal gekracht. Unter anderem A8 zwischen Pforzheim Nord und Ost. Rechte Spur, ungesicherte Unfallstelle. Vorsichtig. A6 Höhe Heilbronn unter Eisesheim. Ebenfalls ungesicherter Unfall. Und selbes Spiel auf der A5. Vorsichtig zwischen Rastatt Nord und Karlsruhe Süd. Geblitzt wird auch schon. Danke Wendelin fürs Melden. Auf der B295 zwischen Leonberg und Renningen 70 erlaubt. Staus und Blitzer immer kostenlos melden. 0800 24 7 1077. Hauptuntersuchung fällig, dann auf zu einer DEKRA-Prüfstelle in der Region. Zum Beispiel in Sindelfingen, Leonberg oder Holzgerlingen. Alle Standorte unter dekra.de.
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9: Ich mache euch zum Held in der Kaffeeküche. Jeden Morgen um kurz nach 6:30 stelle ich allen Besserwissern meine Frage. Und nachdem ich schon feierlich verkündet habe, dass ich ja den ersten Stich des Jahres mir abgeholt habe, klugscheißen wir natürlich auch über die Mistviecher jetzt. Wie könnt ihr euch wirklich schon direkt morgens vor Stichen schützen? Was müsst ihr vielleicht an eurer Routine morgens ändern? Ihr müsst euch morgens mit viel Rasierschaum rasieren. B. Ihr müsst extra lange Zähne putzen, um euch zu schützen. Oder C. Ihr schützt euch vor Stichen mit einer kalten Dusche.
8: Also eins steht fest, du wirst es nicht machen, auch wenn es dich schützt.
9: Richtig, Hanna.
8: 0800 24 7077. Jetzt anrufen und für die richtige Antwort unsere schicke schwarze Klugscheißer-Tasse bekommen.
9: Nee, ich liefere euch nur diese grandiose Klugscheißer-Information. Die Gefahr eines Stiches ist geringer. A. Durch eine Rasur mit Rasierschaum. B. Durch extra langes Zähneputzen. Oder C. Durch eine kalte Dusche. Ja, mal gucken, wer in der Kaffeeküche nachher angeben kann. Jetzt anrufen, liebe Klugscheißer.

0: haben eine ganz, ganz liebe Nachricht aus dem Enzkreis bekommen, beziehungsweise ich. Hier ist die neue 107.7. Verena aus Maulbronn schreibt: Nikolaus, wir verstehen uns, wir leiden zusammen. Die kann genau wie ich gerade wegen dem Wetter nicht mit dem Fahrrad zur Arbeit fahren.
1: Als wenn Verena, du mit dem Fahrrad fahren würdest.
0: Verena, morgen schwingen wir uns wieder auf unser Bike.
1: Sag das immer nur so, Verena.
0: Morgen wird's Wetter wieder
1: ja,
0: besser.
1: Ja, genau.
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0: der letzten Tage hat sein Übriges getan. Die Stechmücken sind zurück und haben sich auch gleich mal Nikolaus ausgesucht.
1: Ich bin halt ein süßer Typ.
0: Es ist gleich 7:15.
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1: Du glaubst ja nicht, dass meine Frau irgendwie mal einen Stich gehabt hätte die letzten 5 Jahre, während ich da aufwache wie so ein, keine Ahnung, eine Buckelpiste morgens gerade. Also ja, ich habe einige Stiche schon kassiert, aber ich habe jetzt einen ganz einfachen Tipp, wie ihr euch schon morgens durch ein bisschen Änderung eurer Routine direkt vor Stichen schützen könnt. A. Durch eine Rasur mit schön viel Rasierschaum. B. Ihr schützt euch durch extra langes Zähneputzen. Oder C. Ihr schützt euch mit einer kalten Dusche.
0: 0800 24 7 107. Wen haben wir denn dran?
3: Ja, hallo Hanna, hallo Nikolaus. Hier ist der Thomas aus Feeling Training.
0: Guten Morgen.
1: Grüße
0: Guten
1: Morgen. Dich, Thomas. Hast du eine der 3 Sachen denn heute schon gemacht? Rasiert, lang Zähne geputzt oder kalte Dusche?
3: Ich habe alles 3 schon gemacht. Allerdings denke ich, dass nur eins dagegen hilft.
1: Und zwar?
3: Ich hoffe doch, dass es die kalte Dusche ist.
1: Und da hoffst du völlig richtig.
3: Super. Sehr schön.
1: Und du duschst wirklich jeden Morgen kalt, oder?
3: Nee, ich dusche normal und dann am Ende dusche ich kalt, zum richtig wach werden.
0: So mache ich das auch.
1: Ich bin ganz ehrlich, das finde ich am gestörtesten.
0: Warum?
1: Wenn man direkt am Anfang sich diesen Schock abholt, um wach zu werden, aber dann wenigstens mit einem angenehmen Gefühl aus der Dusche rausgeht, so rum ist es ja wirklich, also
0: warum?
1: Die Sparta-Methode.
0: Du gehst da auch mit angenehmem Gefühl raus, dann bist du richtig wach, richtig
3: frisch. Ja, so sieht's aus.
0: Und du wirst nicht gestochen.
1: Hat's dich denn schon erwischt dieses Jahr?
3: Nein, tatsächlich nicht. Gott sei Dank.
1: Da ist der Beweis. Klugscheißer-Tasse geht nach Villingen-Schwenningen. Glückwunsch.
3: Super, vielen Dank.
2: Let's

Bryan Adams mit einem kleinen dreiminütigen Stoßgebet Richtung Himmel. Heaven. Oh, Heiland, reißt die Himmel auf. Ja. Wann wird's endlich wieder schöner? Morgen, Bryan. Spätestens morgen. 7:10 ist es.

0: vor sieben, hier ist die neue 107.7. Gerade habe ich ja in der Klugscheißer-Frage erklärt, eine kalte Dusche hilft gegen Mückenstiche.
1: Ja.
0: Einfach weil je kühler euer Körper, desto weniger haben sie Bock auf euch. AC/DC helfen auch gegen andere, eigentlich schöne, aber manchmal auch sehr nervige Viecher. Marienkäfer.
1: Wirklich?
0: Hat eine Studie ergeben. AC/DC halt Marienkäfer fern. Highway to Hell. Ein marienkäferfreies Frühstück euch. Yeah.

Es ist kurz vor sieben. Hier ist die neue 107.7 mit dem epischen guten Morgen Rocksong.

0: hast Spargel mit Kretze gegessen gestern?
1: Kretzette. Badische Spezialität, ja, das ist quasi ein zerrupfter Pfannkuchen oder man kann auch sagen, salziger Kaiserschmarrn.
0: So oder so bin ich froh, dass wir getrennte Toiletten haben hier im Sender. Die neue 107.7, schönen guten Morgen.
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6: Dürfen einzelne Farben als Marke geschützt werden? Darum geht's heute vor dem Bundesgerichtshof. Eins unserer Themen jetzt. Es ist Donnerstagmorgen, 7 Uhr.
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6: Mit Stefanie Häuslein.
7: Guten Morgen. Die EU will härter gegen KI-Pornos vorgehen. KI zu benutzen, um echte Menschen in manipulierte Bilder oder Sexvideos einzubauen, ist ab Ende nächsten Jahres verboten. Darauf haben sich die Mitgliedstaaten und das Parlament geeinigt. Gleichzeitig verschiebt die EU andere Vorgaben für Chatbots und KI-Dienste und gibt den Unternehmen mehr Zeit, KI-Inhalte zu kennzeichnen. Der neue grün-schwarze Koalitionsvertrag für Baden-Württemberg bekommt viel Lob und etwas Kritik. Der gemeinsame Nenner ist, jetzt soll schnell umgesetzt werden. Die Unternehmer Baden-Württemberg plädieren für ein Sofortprogramm. Die Kommunen loben den Vertrag als gute Basis und auch die grünen Branchen sehen ein Aufbruchssignal. Der designierte Ministerpräsident Cem Özdemir hatte gestern erklärt.
8: Ökologie und Ökonomie sind für uns keine Gegensätze. Sie sind geradezu die Grundlage künftigen Wohlstands. Wir treiben den Ausbau der erneuerbaren Energien voran, auf Dächern, auf Landesflächen und mit stärkerer Beteiligung unserer Kommunen. Denn wir wollen, dass die Kommunen stärker an den Erträgen von Wind- und Solaranlagen beteiligt werden.
7: Und jetzt weitere Meldungen in Kürze. Der Iran will angeblich auf Atomwaffen verzichten. Das behauptet US-Präsident Trump. Eine Einigung sei sehr wahrscheinlich, hat er im Weißen Haus erklärt. Das iranische Regime hatte solche Berichte kurz zuvor als überzogen zurückgewiesen. Der Baumarktstreit um die Farbe Orange beschäftigt heute den Bundesgerichtshof. OBI hat sich den Farbton als Marke eintragen lassen und das Patentgericht hat das zur Grundsatzfrage gemacht. Jetzt wird geklärt, ob einzelne Farben geschützt werden dürfen. Die Bayern haben den Einzug ins Champions-League-Finale verpasst. Gegen Paris Saint-Germain hat es nach der Niederlage im Hinspiel am Abend nur für ein 1:1 gereicht. Das Endspiel bestreiten also Paris und Arsenal London. Und eine Nachricht an alle VfB-Fans. Vor dem DFB-Pokalfinale gegen den FC Bayern München gibt es gute Neuigkeiten und wir von der neuen 107.7 dürfen sie im Laufe des Tages offiziell verkünden. Deshalb heute bei der Arbeit oder auf dem Heimweg auf jeden Fall Radio einschalten.
9: Wir kriegen natürlich schon Nachrichten deswegen, ne? Klaus aus Deggingen im Kreis Göppingen, riesiger VfB-Fan, er schreibt, was ist denn das Geheimnis? Ich bin auch verschwiegen wie die Bild-Zeitung.
6: Ja, netter Versuch, Klaus, aber wir wissen ja auch nicht mehr.
9: Es lohnt sich auf jeden Fall, Radio zu hören.
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6: Guten Morgen, hier ist das Wetter für uns in Baden-Württemberg. Erstmal noch viele Wolken und teils auch Regen. Im Laufe des Tages wird es dann aber immer trockener und morgen ist der Frühling dann zurück. In Pfullingen im Kreis Reutlingen bekommen wir heute maximal 13 Grad. Bei euch in Deizisau im Kreis Esslingen 14 und in Tuttlingen 13 Grad. 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
9: 7:02 Uhr, die neue 107.7 Verkehrsservice. Dafür, dass es so nass ist draußen, sieht es echt gut aus. Zwei Unfälle aktuell, einmal auf der A6, vorsichtig Höhe Heilbronn unter Eisesheim in Fahrtrichtung Heilbronn, wenn ihr aus Mannheim kommt. Und auf der B14 hat es geknallt zwischen dem Viereichenhau-Tunnel und dem Heslacher Tunnel. Linke Spur betroffen in Fahrtrichtung Stuttgart. Kommt gut und sicher ins Geschäft. Eure Staus, eure Blitzer immer kostenlos. 0800 24 7 107. 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
6: Während ihr euch jetzt so die Arbeit fertig macht, steht Alice Cooper vermutlich schon wieder auf dem Golfplatz.
9: Hanna und Nikolaus hier, so ist es. Die meisten 80er und 90er. Hier ist der Hobbygolfer Alice Cooper. Hier ist Poison.
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0: Jackson ist das Stichwort. Alice Cooper, Gift. Vielleicht habe ich die Vogelgrippe.
1: Was?
0: Hier ist die neue 107.7. Ich bin heute Morgen durch die Königsstraße gelaufen, als es so geregnet hat, und habe mich von Vordach zu Vordach gerettet und habe so einen richtig dicken, ekelhaften Tropfen auf die Lippe gekriegt und dachte, was hat dieser Tropfen wohl gerade auf dem Dach über mir erlebt?
1: Wir werden es sehen.
0: Bester Rock und Pop.
1: Fortsetzung folgt.
0: Es geht los.

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0: 500 Miles. Das sind die Hooters. Bei der 977 gleich ist es 7:15. Hier ist Baden-Württembergs rockigste Morning Show mit Hanna und Nikolaus.
1: Morgen. Das Wetter der letzten beiden Tage mal ausgeklammert. Aber bisher doch ein Top-Frühling, oder?
0: Absolut.
1: Wunderschöne Sonnenaufgänge. Endlos lange Grillabende. Und überall blüht schon so schön.
0: Ich habe schon den ersten Mückenstich.
1: Aber jetzt packen wir noch einen oben drauf.
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0: 7:23 Uhr, ihr hört die neue 107.7. Bei Mike and the Mechanics bekommt ihr auf dem Konzert eigentlich alles. Ihr bekommt Rock, aber ihr bekommt auch diese entspannte Atmosphäre hier. Ich habe die Jungs mal im Theaterhaus in Stuttgart gesehen und es war wirklich grandios.
1: Geiler Song, auch The Living Years.

0: zusammen, Doro hier schon mal. Wir hören uns nachher ab 10 mit der meisten Musik zum Schaffen. Und wenn ihr mir sagen könnt, wo wir Madonna mit hoher Wahrscheinlichkeit treffen können, wenn wir gerade in London unterwegs sind, schenke ich euch eine neue 107.7-Tasse. Freue mich, wenn ihr mein Rockstar-Wort heute knackt und mitspielt. Ab 10 geht's los. Bis später.
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0: Kopf hoch an alle Bayern-Fans. Im Halbfinale der Champions League war leider Schluss.
15: Dass wir als VfB-Fans mal Mitleid mit den Bayern haben, ne? Wirklich.
0: Eins unserer Themen jetzt. Es ist Donnerstagmorgen, 7.30 Uhr.
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0: Mit Stefanie Häuslein.
16: Guten Morgen. KI-Tools zum Erstellen von Sexvideos von echten Menschen werden in der EU verboten. Darauf haben sich die Mitgliedstaaten und das Parlament geeinigt. Das KI-Gesetz soll für solche Deepfakes entsprechend angepasst werden. Uli Reitinger weiß mehr.
17: Experten sagen, die Behörden und die Politik reagieren zu spät, aber sie reagieren. Dabei gilt schon jetzt, wer manipulierte Darstellungen sexueller Handlungen ohne Zustimmung der Betroffenen anfertigt oder verbreitet, soll bestraft werden. Deutschland ist gerade dabei, diese EU-Vorgabe in nationales Recht umzusetzen. Bei der aktuellen Einigung heute Nacht ging es um das Verbot der KI-Funktionen, mit denen solche Deepfakes erstellt werden können. Das Verbot bezieht sich ausdrücklich auch auf das Erstellen von Inhalten, die sexuellen Kindesmissbrauch darstellen.
16: Europa könnte sich militärisch binnen weniger Jahre von den USA unabhängig machen. Zu dem Schluss kommen Fachleute aus Wirtschaft und Sicherheitspolitik. Geld und Technologie sind da, heißt es. Europa investiert demnach schon jetzt mehr in Verteidigung als China, verteilt das Geld aber auf viele unterschiedliche Systeme, weil jedes Land einzeln agiert. Die Autoren plädieren für gemeinsame europäische Rüstungsprojekte. Und jetzt weitere Meldungen in Kürze. Der Iran will angeblich auf Atomwaffen verzichten. Das behauptet US-Präsident Trump. Eine Einigung sei sehr wahrscheinlich, sagte er im Weißen Haus. Das iranische Regime hatte solche Berichte kurz zuvor als überzogen zurückgewiesen. Paris Saint-Germain hat die Bayern aus der Fußball-Champions League geschossen. 1:1 ist das Spiel am Abend ausgegangen. Wegen des verlorenen Hinspiels reicht das für den FCB nicht. Im Endspiel in 3 Wochen stehen also Titelverteidiger Paris und Arsenal London. Und wichtig für alle VfB-Fans. Vor dem DFB-Pokalfinale gegen den FC Bayern München gibt es gute Nachrichten und wir dürfen sie heute im Lauf des Tages hier verkünden. Deshalb bei der Arbeit oder auf dem Heimweg die neue 107.7 einschalten.
18: Und du weißt schon, um was es geht?
15: Naja, Pokalfinale, da kommt jetzt nicht so viel in Frage. Ich habe eine Ahnung und das wären mehr als gute Nachrichten für VfB-Fans. So viele Sicher.
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18: Guten Morgen, hier ist das Wetter für uns in Baden-Württemberg. In Vöhringen im Kreis Rottweil messen wir 7 Grad, in Ludwigsburg 9 und in Schwäbisch Hall 8 Grad. Ja, zuerst ist es heute noch nass und bewölkt, später kommt dann aber auch noch die Sonne raus. Maximal 18 Grad sind drin, morgen dann wieder mehr Sonne und auch wärmer. 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
15: Grüße auf die nassen Straßen, 7.33 Uhr, die neue 107.7 Verkehrsservice. Marc hat angerufen, der hat einen Unfall mitgekriegt im Kreis Göppingen in Weißenstein. In der Ortsmitte hat es wohl ordentlich gekracht, knapp 2 Kilometer Stau aktuell. Und die üblichen Baustellenstaus, 7 Kilometer bei A81 zwischen Zuffenhausen und dem Leonberger Dreieck und zwischen Ehningen und Sindelfingen die andere A81, die von Singen nach Stuttgart, ebenfalls an der Baustelle, 6 Kilometer stockender Verkehr. Eure Staus, eure Blitzer immer kostenlos. 0800 24 7 1077.
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18: Morgen, wir haben die meisten 80er, die meisten 90er, die meiste Musik, jetzt Queen.
15: Guten Morgen, ihr Champions. Baden-Württembergs rockigste Morning Show. We are the Champions. Schönen guten Morgen.
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0: gleich wird es 7:45. Der Regen hat die Pollen weggewaschen, aber dafür andere Viecher zurückgeholt. Yes, unser Urschwabe aus Eislingen im Kreis Göppingen.
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2: Morgen, meine Lieben, grüßt euch.
3: Hi, Jens.
0: Morgen, Jens.
2: Ja, es geht los. Mein Arm juckt und ich habe es etwa gemerkt. Das heißt, es ist die Fliegensaison. Natürlich, wenn es jetzt so feucht wird, kommen die irgendwie noch vermehrt raus, habe ich irgendwie das Gefühl.
0: Scheiß das heißt, Viecher, also generell, ehrlich, ey.
2: Ja, die Nacht um die Ohren geschlagen, dieses Mistvieh zu suchen. Warum hat man die jetzt züchtet, dass die leuchtet, dass man die einfach findet oder irgendwas, dass man deine Brot bloß hinter drei laufen.
3: Weißt du, wie nervig das wäre, wenn die auch noch leuchten würden?
2: Nein, weißt du, was richtig schön wäre, wenn die Fett saugen würde? Das wäre richtig gut. Da wäre ich sofort dabei, warum wollen die Blut? Die sollen doch unser Fett saugen, das wäre viel besser.
0: Also
2: nein,
0: ja,
2: es nervt.
0: Mit Stechmücken kann ich mittlerweile gut umgehen, da habe ich so einen Hitzestick, den haue ich direkt auf den Stich drauf, dann juckt der wenigstens nicht. Mich regen viel mehr die Mücken auf, die gerade von draußen reinkommen, wenn man lüftet. Also gerade wenn es jetzt regnet, diese riesen Fliegen. Gestern Mittag habe ich mich hingelegt und ich höre schon irgendwo weit entfernt. Irgendwann an mein Ohr. Und dann habe ich den größten Erfolg des Jahres gefeiert. Ich habe diese Fliege wirklich mit einem Kissen rausgetrieben aus der offenen Tür. Oh. Die wollte noch mal reinkommen. Ich habe sie rausgedonnert. Ja, es ist nervig. Okay.
3: Als ich vor 2 Wochen auf Mallorca war, da waren auch die Moskitos schon schwer im Einsatz und vor allem bei uns im Badezimmer die ganze Zeit. Und da bin ich einfach mit der Dusche immer auf Jagd gegangen. Also ich habe mit Wasser aus der Luft runtergeholt.
0: Oh Mann, das ist leider ein richtig gutes Gefühl, wollte ich gerade sagen.
2: Ja, genau.
0: Und noch ein ernst gemeinter Tipp. Als Angler schlage ich mich sowieso im Sommer mit den Viechern abends rum. Antibrumm. Also sich einmal einsprühen mit diesen Sprays, das hilft wirklich extrem. Eklig, aber es hilft.
2: Ich sag Autan, aber es ist egal, welcher Markenname. Aber es hilft wirklich. Wenn wir viel mit dem Hund laufen, sprühe ich mich vorher auch ein, weil da bleibt alles weg.
0: Und morgen ist das Wetter auch wieder schöner. Wir hören uns 7:45. Hau rein.
2: Kommt alle gut durch. Bis morgen.
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0: Den Song habe ich das erste Mal gehört in den guten alten illegalen Download-Zeiten. Aber nicht von Alphaville. Und deswegen dachte ich auch jahrelang, der Song gehört zu Guano Apes. Die haben ihn nämlich richtig geil gekauft.
1: Nicht schlecht, oder?
2: Ja, bisschen mehr Bums drin.
0: 7:47 Uhr, guten Morgen.

0: Uhr. Ihr hört die neue 107.7. Pat Benatar ist ausgebildete Mezzosopranistin.
1: Ah, wie meine Mutter, witzig.
0: Was ist das?
1: Naja, nicht Sopranistin, also nicht ganz hoch, aber auch nicht Altistin, nicht ganz tief. Also
0: ah, nix mit Mezzomix.
1: Nee, leider nicht. Bester Rock und Pop. We belong.

Es ist kurz vor acht. Hier ist die neue 107.7 mit dem epischen guten Morgen Rocksong.

0: Kratze wie? Kratze wo? Kratze was?
1: Kratzete ist im Prinzip ein zerrupfter Pfannkuchen.
0: Den kannst du ja auch gleich einfach mit Pfannkuchen essen.
1: Nee, der ist dicker und so angebraten. Das ist viel geiler als Pfannkuchen.
0: Hauptsache
1: wirklich.
0: Literweise Soße Hollandaise. Die neue 107.7. Guten Morgen.
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6: Dürfen einzelne Farben als Marke geschützt werden? Darum geht's heute vom Bundesgerichtshof. Eins unserer Themen jetzt. Es ist Donnerstagmorgen, 8 Uhr.
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6: Mit Stefanie Häuslein.
7: Guten Morgen. Die EU will härter gegen KI-Pornos vorgehen. KI zu benutzen, um echte Menschen in manipulierte Bilder oder Sexvideos einzubauen, soll ab Ende nächsten Jahres verboten sein. Darauf haben sich die Mitgliedstaaten und das Parlament geeinigt. Gleichzeitig verschiebt die EU andere Vorgaben für Chatbots und KI-Dienste und gibt den Unternehmen so mehr Zeit, KI-Inhalte klar zu kennzeichnen. Europa könnte sich von den USA binnen weniger Jahre militärisch unabhängig machen. Zu dem Schluss kommen Fachleute aus Wirtschaft und Sicherheitspolitik. Geld und Technologie sind da, heißt es. Europa steckt jetzt schon mehr Geld in Verteidigung als China, verteilt es aber auf viele unterschiedliche kleinere Systeme, weil jedes Land einzeln agiert. Die Experten plädieren für gemeinsame europäische Rüstungsprojekte. Die Mehrkosten wären demnach moderat. Und jetzt weitere Meldungen in Kürze. Der Iran-Krieg bremst die Erholung der deutschen Wirtschaft. Das Institut der deutschen Wirtschaft rechnet für dieses Jahr mit einem Wachstum von 0,4%. Im Dezember, vor den Angriffen Israels und der USA auf den Iran, waren 0,9% erwartet worden. Der Baumarktstreit um die Farbe Orange beschäftigt heute den Bundesgerichtshof. OBI hat sich den Farbton als Marke eintragen lassen und das Patentgericht hat das zur Grundsatzfrage gemacht. Jetzt wird geklärt, ob einzelne Farben überhaupt geschützt werden dürfen. Und ein Berliner Gericht verhandelt heute über eine Parteispende an die AfD. Die Bundestagsverwaltung hat 2,3 Millionen Euro einbehalten, weil sie dahinter eine Strohmann-Spende vermutet. Dieses Geld will sich die Partei zurückholen. Und eine Nachricht an alle VfB-Fans. Vor dem DFB-Pokalfinale gegen den FC Bayern München gibt es gute Neuigkeiten und wir von der neuen 107.7 dürfen diese Neuigkeiten im Lauf des Tages offiziell verkünden. Deshalb heute bei der Arbeit oder auf dem Heimweg auf jeden Fall Radio anschalten.
6: Wieso weiß Steffi, um was es geht? Du weißt, um was es geht, aber ich nicht.
8: Naja, weil Steffi und ich halt Geheimnisse vor uns behalten können.
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8: Ja.
6: Bitte?
8: Es ist Fritz-Walter-Wetter, um in der Fußballersprache zu bleiben.
6: Ja, hier ist das Wetter für uns in Baden-Württemberg. Mit vielen Wolken starten wir in den Donnerstag, aber wir beenden den Tag trocken und aufgelockert.
8: Ah, da hat er nicht gut Fußball gespielt.
6: In Schwäbisch Gmünd bekommen wir heute 13 Grad maximal. Ebenso bei euch in Horb am Neckar und in Heilbronn 14 Grad. Morgen wird es dann allgemein schöner. 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
8: Servus auf die Straßen. 8.03 Uhr, die neue 107.7 Verkehrsservice. Mehrere Schafe sind unterwegs im Rems-Murr-Kreis zwischen Unterbrüden und Lippolsweiler. Vorsichtig, knapp 20 Schafe sind da auf der Fahrbahn. Dann hat Michaela eine Sperrung entdeckt. Tagesbaustelle auf der B10. Stuttgart Richtung Ulm. Bei Süßen Ost werdet ihr runtergeleitet. Dann geht's einmal durch Süßen durch im Schritttempo. Knapp 20 Minuten plus. Danke, Michaela. Und der längste Stau ist mal wieder im Engelbergtunnel A81 zwischen Zuffenhausen und dem Leo-Dreieck. 7 Kilometer Stau. Geblitzt wird Waiblingen, Hohenacker, kurz nach der Apotheke. 30 sind erlaubt. Dankeschön, Sandra. Staus und Blitzer immer kostenlos. 0800 24 7 1077. 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
6: Hier sind Hanna und Nikolaus. Guten Morgen, ihr Lieben. Schönen Donnerstag.
8: Ja, oder wie die Profis sagen, schönen kleinen Freitag.
6: Ja.
8: Die meisten 80er und 90er. Wir starten mit Starship.
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0: Darf ich euch das schlimmste Geräusch des Frühlings vorstellen?
1: Oh.
0: Ja.
1: Oh, mir läuft's kalten Rücken runter.
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1: Guck auf meinen Arm, ich hab Gänsehaut und nicht die gute. Ey, gestern hat mich so eine fette Fliegenstube wirklich beinahe um meinen heiligen Mittagsschlaf gebracht. Und ja, weil jetzt bestimmt Kinder zuhören, sage ich am besten nicht, was ich mit der angestellt habe. Ah ja, und vollgestochen bin ich natürlich mittlerweile auch, klar.
0: Mich hat's vor ein paar Wochen schon auf Mallorca erwischt. Allerdings sind wir beide da noch mit einem blauen Auge davon gekommen. Im Vergleich zu Peter aus Stuttgart.
2: Den schlimmsten Stich hatte ich an der Hand. Da ist die Pratze oben so dick geworden, dass ich keine Faust mehr machen konnte. Wie so eine Zombie-Hand.
1: Meine Frau hatte letztes Jahr einen Zombie-Hintern.
0: Okay.
1: Die wurde beim Schlafen in die rechte Pobacke gestochen. Hat dann natürlich so im Halbschlaf versucht, das Viech wegzuwischen. Ne?
0: Okay.
1: War aber leider eine Wespe.
0: Oh.
1: Dann hat sie auf die andere Pobacke rübergewischt. Zack, noch ein Stich.
0: Nein.
1: Doch, ganz kurz sah sie aus wie Jennifer Lopez.
0: Alles klar.
1: Schatz, du siehst eigentlich immer aus wie Jennifer Lopez. So war das nicht.
0: Hier sind Ultravox.
1: Danke.
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0: 10 Zuschauer, $50 Gage und dann hörst du dir auch noch an, wie beschissen du warst. 8:22 Uhr, die neue 107.7. So ging die Karriere von Kiss los. 1973, der erste Gig in New York und genau so ist es abgelaufen. Niemand war da und danach hat sich der Besitzer beschwert. Jungs, was war das denn?
1: Tja, aber dann ging es nur noch aufwärts, oder?
0: Ja, es muss vielleicht auch erstmal so anfangen.
1: Vielleicht, ja.
0: I was made for loving you. Hier sind Kiss, die neue 107.7, bester Rock und Pop.

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4: Schönen guten Morgen. Hier ist das Wetter für uns in Baden-Württemberg. In Karlsruhe messen wir mittlerweile 10 Grad. In Reutlingen 9, ebenso bei euch in Leonberg. Heute der kühlste Tag der Woche. Morgen dann aber kein Regen mehr. Oft Sonne und wieder wärmer bei über 20 Grad. 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
5: Da sind wir wieder, 8:30, die neue 107.7 Verkehrsservice. Grüße mal direkt zu euch auf die A81, ihr armen Schweine, die da immer jeden Tag bei Sindelfingen im Baustellenstau stehen. 7 Kilometer Stop and Go aktuell und auch auf der A8 Ulm-Stuttgart zwischen Kirchheim-Tech-West und Esslingen. 6 Kilometer Stop and Go, noch ein bisschen Berufsverkehr. Geblitzt wird B295 mal wieder zwischen Leonberg und Renningen, sehr beliebte Stelle. 70 erlaubt, vielen Dank Wendelin fürs Melden. Eure Staus, eure Blitzer, immer kostenlos 0800 24 7 1077.
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4: 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Hi. Wir haben die meisten 80er, die meisten 90er, die meiste Musik.
5: 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White Snake, here I go again.
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0: seit Ozzy Osbourne verstorben ist, ist meine Instagram-Timeline wirklich voll mit witzigen Videos von ihm. Mhm. Es war ja ein unfassbar witziger Typ. Also klar, völlig verstrahlt, aber mein Lieblingsvideo, wie er mit seiner Tochter zusammen sich Gesichtsmaske ins Gesicht macht.
1: Okay.
0: Sie pinselt ihn komplett ein, dann ist er dran. Mhm. Und er malt ihr einfach nur ein Hitlerbärtchen hin und sagt, der Führer. Er war one of a kind. Bester Rock'n'Pop, hier ist Dreamer.

0: 10:30 Baden-Württembergs rockigste Morningshow hier mit Hanna und Nikolaus.
1: Hallöchen.
0: Noch gut 2 Wochen bis zu den Pfingstferien und wir stellen eure Pläne auf den Kopf.
1: Wortspiel beabsichtigt?
0: Welches?
1: Na, auf den Kopf stellen. Weißt du, wegen Achterbahn fahren, auf den Kopf.
0: Nee, das war Zufall.
1: Ah, perfekt.
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1: Klaro, du bist wieder meine Kandidatin. 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

0: Mama, worum geht's eigentlich in Pink mit You and Your Hand? Geht's da ums Händewaschen?
1: Mhm. Ja? Genau. Mit viel Seife, schön, und dann abtrocknen.
0: Also ich dachte, da geht's ums Wichsen, aber die nach Jahrhunderten bester Rock und Pop.
1: Okay.
0: Geht's ja wirklich? Sie sagt nein heute.
1: Hände waschen.
0: Bist du alleine ohne mich, nur Hände you waschen. And your hand. Mhm.

Es ist kurz vor neun. Hier ist die neue 107.7 mit dem epischen guten Morgen Rocksong.

0: 쇼.
1: 그렇지. 그렇지. 왜 그렇지? 뭐 그렇지? 왓?
2: 그렇지. 이제 im Prinzip ein zerrupfter Pfannkuchen.
1: Dann kannst du ihn auch gleich einfach mit Pfannkuchen essen.
2: Nee, der ist dicker und so angebraten, das ist viel geiler als Pfannkuchen.
1: Hauptsache literweise Soße Hollandaise. Die neue 177. Guten Morgen.
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4: Mobilfunktarife sind oft schlechter als ihre Bewerbungen. Viele von uns zahlen zu viel.
5: Oh, ich habe auch so einen ganz schlechten alten Handyvertrag noch. Das trifft bestimmt auf mich zu. Entschuldigung.
4: Eins unserer Themen jetzt. Es ist Donnerstagmorgen, 9 Uhr.
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4: Mit Stefanie Häuslein.
7: Guten Morgen. Europa könnte sich von den USA binnen weniger Jahre militärisch unabhängig machen. Zu dem Schluss kommen Fachleute aus Wirtschaft und Sicherheitspolitik. Geld und Technologie sind da, heißt es. Europa steckt demnach jetzt schon mehr Geld in Rüstung als China, verteilt es aber auf viele unterschiedliche Systeme, weil jedes Land einzeln agiert. Die Experten plädieren für gemeinsame europäische Rüstungsprojekte. Die Mehrkosten wären demnach moderat. Die AfD bleibt 4 Monate vor der Landtagswahl stärkste Kraft in Sachsen-Anhalt. Laut Umfragen baut sie ihren Vorsprung aus und kommt auf 41%. Die CDU liegt bei 26. Dann folgen Linke und SPD. Grüne und FDP würden den Einzug in den Landtag Stand jetzt verpassen. Wenn die Menschen in Sachsen-Anhalt den Ministerpräsidenten direkt wählen könnten, wäre aber CDU-Amtsinhaber Schulze der Favorit. Und jetzt weitere Meldungen in Kürze. Die EU will härter gegen KI-Pornos vorgehen. KI zu benutzen, um echte Menschen in manipulierte Bilder oder Sexvideos einzubauen, soll ab Ende nächsten Jahres verboten sein. Darauf haben sich die Mitgliedstaaten und das EU-Parlament geeinigt. Der Iran-Krieg bremst die Erholung der deutschen Wirtschaft. Das Institut der deutschen Wirtschaft rechnet für dieses Jahr mit einem Wachstum von 0,4%. Im Dezember, vor den Angriffen Israels und der USA auf den Iran, waren 0,9% erwartet worden. Mobilfunktarife sind oft schlechter als ihre Bewerbung. Nur jeder dritte Kunde erreicht die Surfgeschwindigkeit aus seinem Vertrag auch wirklich, zeigt ein Test. Besonders groß ist der Unterschied bei teuren Premium-Tarifen. Seit April können Kunden in dem Fall Geld zurückfordern. Und wichtig für alle VfB-Fans, vor dem DFB-Pokalfinale gegen den FC Bayern München gibt es gute Nachrichten und wir dürfen diese guten Nachrichten heute im Lauf des Tages verkünden. Deshalb bei der Arbeit jetzt oder auf dem Heimweg später die neue 107.7 einschalten.
5: Und glaubt uns, uns macht es genauso verrückt wie euch. Klaus aus Deggingen im Kreis Göppingen versucht uns schon zu erpressen. Der schreibt, er ist so verschwiegen wie die Bild-Zeitung. Unser Geheimnis ist bei ihm gut aufgehoben.
4: Netter Versuch, Klaus.
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4: Schönen guten Morgen. Hier ist das Wetter für uns in Baden-Württemberg. Erstmal noch viele Wolken und teils auch Regen. Im Laufe des Tages wird es dann aber immer trockener und morgen ist der Frühling dann zurück. In Sinsheim im Rhein-Neckar-Kreis bekommen wir heute 14 Grad. In Tübingen 13 und in Beuren im Kreis Esslingen 14 Grad.
5: Guten Morgen, nasse Straßen um 8:35, die neue 107.7 Verkehrsservice, deswegen auch immer noch einiges los. Vorsichtig, ungesicherter Unfall gerade zwischen Metzingen West und Reutlingen Sondelfingen B28 in Fahrtrichtung Reutlingen. Baustellenstau wie immer auf der A81 bei Böblingen Sindelfingen, 8 Kilometer Stop and Go. Dasselbe zwischen Stuttgart-Zuffenhausen und dem Dreieck Leonberg. Die Baustelle im Engelbergtunnel, 8 Kilometer Stop and Go. Das waren nur die längsten Staus. Einen Blitzer gebe ich euch noch mit. Der kommt von Daniel B312 von Eichtal Richtung Neckar-Teilfingen, 80 erlaubt. Vielen Dank. Staus und Blitzer, immer kostenlos. 0800 24 7 107 7.
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4: Wir Hier sind Hanna und Nikolaus.
5: Hallo.
4: Schönen guten Morgen. Jetzt mit einer Hymne auf die Freundschaft.
5: Friends will be friends von Queen. Wir spielen euch die meisten 80er, die meisten 90er.
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0: du dieses neue Virus, über das gerade alle reden? Hunter-Virus oder so?
1: Ja.
0: Wenn es blöd läuft, habe ich das jetzt.
1: Was?
0: Ja, ich habe somit das Ekelhafteste heute Morgen erlebt. Und ich fühle mich, als wären Viren und Bakterien in mir. Es hat ja so heftig geregnet heute Morgen noch. Und da bin ich durch die Königsstraße zu unserem Sender gelaufen und habe mich so von Vordach zu Vordach gerettet. Mhm. Und habe bei Kaufhof vom Dach runter so einen riesigen Tropfen wirklich genau auf die Lippe gekriegt.
1: Ich habe eine gute Nachricht. So wird das Hunter-Virus nicht übertragen.
0: Sicher?
1: Sicher.
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0: 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Kennst du die Geschichte hinter diesem Song? Es ist Herbst 1984. Für Falco läuft es einfach nicht rund. 3 Jahre ist es schon her, seit er mit Der Kommissar einen Hit hatte. Viel zu lange. Was er braucht, ist ein neuer Top-Song. Eines Tages klingelt sein Telefon. Sein Manager ist dran und klingt begeistert.
1: Hey Falco, ich möchte dir 2 Holländer vorstellen.
0: Die Holländer sind das Produzentenduo Bolland und Bolland. Und die wissen, welchen Sound Falco braucht. Nach ein paar Wochen steht Rock Me Amadeus. Die österreichisch-holländische Kooperation wird ein weltweiter Hit. Sogar im asiatischen Raum startet Falco jetzt durch. Rock Me Amadeus ist heute bester Rock.

0: Falco, Rock Me Amadeus. Also im Alter deines Sohnemanns hat Falco schon ganz flüssig Klavier spielen können.
1: Ja, also mein Sohn kann ganz flüssig in diese Tröte reinblasen, die er auf dem Frühlingsfest in Stuttgart gewonnen hat.
0: Und als jemand, der Trompete gespielt hat, sage ich dir, da braucht es Lippenspannung für.
1: So, nämlich.
0: Hat noch Großes vor, der Junge. 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

0: Wisst ihr noch am Montag, wenn wir uns gefragt haben, 5 Tage arbeiten, wie sollen wir das schaffen? Wir haben es schon wieder in den kleinen Freitag geschafft.
1: Schönen Donnerstag.
0: 9:22 Uhr.

0: zusammen, Doro hier schon mal. Wir hören uns nachher ab 10 mit der meisten Musik zum Schaffen. Und wenn ihr mir sagen könnt, wo wir Madonna mit hoher Wahrscheinlichkeit treffen können, wenn wir gerade in London unterwegs sind, schenke ich euch eine neue 107.7 Tasse. Freue mich, wenn ihr mein Rockstar-Wort heute knackt und mitspielt. Ab 10 geht's los. Bis später.
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0: Guten Morgen, hier ist das Wetter für uns in Baden-Württemberg. In Heidenheim messen wir aktuell 9 Grad. Bei euch in Böblingen auch und in Bretten im Kreis Karlsruhe 10 Grad. Ja, erstmal ist es noch nass und bewölkt, später kommt dann aber tatsächlich auch noch die Sonne raus. Maximal 18 Grad sind drin. Morgen bekommen wir dann wieder mehr Sonne und es wird auch wieder wärmer.
15: Punkt genau 9:30, die neue 107.7. Verkehrsservice, vorsichtig, wenn ihr auf der A81 gerade fahrt, zwischen dem Weinsberger Kreuz und Weinsberg-Ellhofen. Gegenstände auf der linken und mittleren Spur. Ansonsten ja fast schon langweilig. Die üblichen Staus, A8 bei Pforzheim, A81 Böblingen-Sindelfingen und A81 im Engelbergtunnel, auch 4 Kilometer Stop and Go. Geblitzt wird auch an einer sehr gewöhnlichen Stelle. Augustinerstraße bei mir in Esslingen, da stehen sie gerne. Beidseitig wird geblitzt bei Tempo 30. Danke an Rüdiger fürs Melden. Staus und Blitzer immer kostenlos. 0800 24 7 107.7.
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8: Wir sind Baden-Württembergs Rockex The Morning Show. Hanna und Nikolaus hier.
15: Hallo.
8: Guten Morgen, Baden-Württemberg.
15: Wir haben die meisten 80er, die meisten 90er, die meiste Musik für euer Donnerstag. Hier ist Tina Turner.
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0: also im schlimmsten Fall, Ameisen auch essen kann?
1: Ja, die Insekten halt.
0: Die neue 107.7, ja, aber auch, also schmecken, okay, leicht zitronig.
1: Hast du schon mal?
0: Habe ich, man muss nur den Kopf abreißen, damit sie einen nicht in die Zunge zwicken.
1: Also, Ameisen!
0: Ozzy Osbourne hat sich schon mal Ameisen durch die Nase gezogen. So weit war
1: Wie
0: ich noch nie.
1: Wie reißt du eine Ameise den Kopf ab? Das ist so klein, da brauchst du... Geht doch nicht!
0: Hier ist Ozzy Osbourne, Paranoid, das sind Black

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3: Va? Mörmax har de senaste trenderna och vi säljer fortfarande samma möbler.
4: Das war schwedisch für? Was? 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
2: Gute Nachrichten vom IFO-Institut. Demnach belasten hohe Spritpreise uns Arbeitnehmer nicht stärker als die letzten Jahre. Unser Top-Thema jetzt. Am Donnerstagvormittag um 10 Uhr.
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3: Guten Tag. Die hohen Spritpreise belasten Arbeitnehmer nicht stärker als in den letzten Jahren. Zu dem Schluss kommen Experten des IFO-Instituts. Der Grund sind die gestiegenen Löhne. Okofo Adai hat in die Studie reingeschaut.
4: Im April musste ein durchschnittlicher Arbeitnehmer 5 Minuten für einen Liter Kraftstoff arbeiten. Seit Anfang der 90er waren es demnach immer 3 bis 6 Minuten. Von 2006 bis 2013 war die Belastung demnach höher als jetzt. Die hohen Spritpreise treffen Haushalte mit niedrigem Einkommen laut Berechnung stärker. Während der Tankrabatt, so die Experten, niedrige und hohe Einkommen gleichermaßen entlaste. Gleichzeitig zeigten die Daten demnach, dass Gutverdiener meist auch mehr Kraftstoff verbrauchen.
3: Die AfD bleibt in Sachsen-Anhalt 4 Monate vor der Landtagswahl stärkste Kraft. Laut Umfrage kommt sie aktuell auf 41%. Die CDU liegt bei 26, dann folgen Linke und SPD. Grüne und FDP würden den Einzug in den Landtag Stand jetzt verpassen. Wenn die Menschen in Sachsen-Anhalt den Ministerpräsidenten direkt wählen könnten, wäre aber CDU-Amtsinhaber Schulze der Favorit. Und jetzt weitere Meldungen in Kürze. Europa könnte sich von den USA sehr schnell militärisch unabhängig machen. Das sagen Fachleute aus Wirtschaft und Sicherheit. Die Länder investieren demnach mehr Geld in Rüstung als China, aber getrennt voneinander. Die Experten werben für gemeinsame europäische Projekte. Die EU will härter gegen KI-Pornos vorgehen. KI zu benutzen, um echte Menschen in manipulierte Bilder und Sexvideos einzubauen, soll ab Ende nächsten Jahres verboten sein. Darauf haben sich die Mitgliedstaaten und das Parlament geeinigt. Ein über 40 Jahre alter Mordfall aus dem Kreis Göppingen steht jetzt vor der Aufklärung. In Deggingen hat die Polizei einen 70-Jährigen verhaftet. Er soll 1985 eine Frau vergewaltigt und getötet haben. Ihn belasten DNA-Spuren und ein neues Gutachten der Rechtsmedizin. Und eine Nachricht an alle VfB-Fans. Vor dem DFB-Pokalfinale gegen den FC Bayern München gibt es gute Neuigkeiten und wir von der neuen 107.7 dürfen diese Neuigkeiten im Lauf des Tages offiziell verkünden. Deshalb bei der Arbeit jetzt oder auf dem Heimweg nachher Radio einschalten.
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2: Das Wetter für uns in Baden-Württemberg. Wir haben aktuell 9 Grad in Riederich und auch in Neuenstadt am Kocher. In Saarlach sind es 11 Grad und es nieselt und regnet. Später gibt es noch ab und zu Sonne dazu. Und morgen kommt der Frühling zurück mit bis zu 22 Grad. 3:10, die neue 107.7 Verkehrsservice. Es gibt gute Nachrichten, denn es ist nicht viel los. Es stockt auf der A8 von Ulm nach Karlsruhe. 4 Kilometer zwischen Flughafenmesse und Kreuz Stuttgart. Und das war's. Euch allen gute Fahrt. Dann wird geblitzt auf der B312 von Eichthal nach Neckar-Taifingen. 80 dürft ihr fahren. Eure Staus, eure Blitzer, immer kostenlos bei uns. 0800 24 7 107.7. Gute Fahrt euch.
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2: Ich bin Doro, Grüße nach ganz Baden-Württemberg zu euch. Und während wir schaffen, bereiten sich Bon Jovi gerade auf ihr Mega-Comeback vor. Ab Juli startet die Tour. Jetzt bei uns Living on a Prayer. Wir spielen die meisten 80er.
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0: Genau, das brauchen wir doch zum scharfen, besten Rock und Pop von Status Quo, Rockin' All Over the World. Ihr hört die neue 107.7. In der Minute ist es 10:55 und Leute, es geht los. Die Mücken sind unterwegs. Ja, wie ist es dann bei euch? Werdet ihr auch immer direkt aufgefressen von den Viechern, so wie ich? Weil ich habe das Gefühl, die riechen mich 100 Kilometer gegen den Wind. Wirklich. Und fliegen mir hinterher, egal wo ich bin. Am liebsten in mein Schlafzimmer. Gestern Abend 2 Stück habe ich gekillt und an die Wand geklatscht. Zum Glück noch, bevor ich ins Bett gegangen bin. Unser Urschwader Jens aus Eisling im Kreis Göppingen, der hat da nicht so viel Glück gehabt.
1: Ja, es geht los. Mein Arm juckt und ich habe es mal gemerkt, die Nacht um die Ohren geschlagen, dieses Mistvieh zu suchen. Warum hat man die jetzt züchtet, dass die leuchtet, dass man die einfach auch findet oder irgendwas, dass man deine Brot bloß hinterherlaufen
2: müsste. Weißt du, wie nervig das wäre, wenn die auch noch leuchten würden?
1: Nein, weißt du, was richtig schön wäre, wenn die Fett saugen würde. Das wäre richtig gut, aber das wäre viel besser.
3: Also ich rege viel mehr die Mücken auf, die gerade von draußen reinkommen, wenn man lüftet. Diese riesen Fliegen. Gestern Mittag habe ich mich hingelegt und ich höre schon irgendwo weit entfernt. Irgendwann an mein Ohr. Ich habe diese Fliege wirklich mit einem Kissen rausgedonnert. Ja, es ist nervig. Okay.
2: Als ich vor 2 Wochen auf Mallorca war, da waren auch die Moskitos schon schwer im Einsatz. Vor allem bei uns im Badezimmer die ganze Zeit. Und da bin ich einfach mit der Dusche immer auf Jagd gegangen. Also ich habe mit Wasser aus der Luft runtergeholt.
3: Oh Mann, das ist leider ein richtig gutes Gefühl, wollte ich gerade
0: sagen. Wenn ihr morgen früh ins Geschäft fahrtet, über uns wieder täglich Jens aus Eisling in Baden-Württembergs Rockistar Morning Show mit Hanna und Nikolaus. 7:45 hier auf der neuen 107.7.

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11: Das Wetter für uns in Baden-Württemberg ist heute relativ kühl mit 11 bis 18 Grad und immer wieder Regen. Der wird aber dann weniger über den Tag. Und morgen gibt es Sonne und Wolken, kann zwischendurch auch mal nass werden und wieder bis zu 22 Grad. 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Wir schauen auf die Straßen im neue 107.7 Verkehrsservice und es gibt einige Gefahrenstellen. Vorsicht, A8 nach Karlsruhe. Zwischen Leinfelden-Echterdingen Nord und Stuttgart-Möhringen liegen gebliebenes Fahrzeug auf der rechten Spur. Vorsicht, Unfall auf der A81 von Stuttgart nach Singen. Zwischen Sindelfingen-Ost und Böblingen-Sindelfingen ist noch nicht abgesichert und auf der linken Spur. Und Vorsicht auf der A81 Heilbronn Richtung Stuttgart. Zwischen Ludwigsburg-Süd und Zuffenhausen liegt ein Unterlegen Keil auf der rechten Spur und dem Standstreifen. Dann wird geblitzt auf der B28 Richtung Reutlingen, kurz vor der Ausfahrt Jettenburg. 120 erlaubt. Dankeschön, Alex, fürs Melden. Wenn ihr was seht, Staus oder Blitzer, immer kostenlos. 0800 24 7 107. Gute Fahrt. 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
11: Ab geht's durch den Donnerstag mit den meisten 80ern, den meisten 90ern, der meisten Musik zum Schaffen bei uns. Und Classic Rock gibt's jetzt von Pink Floyd. Ich bin Doro. Hi.
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0: Rockset um 10.43 Uhr. Bester Rock und Pop aus den 90ern zum Schaffen. Und jetzt habe ich wieder ein Geheimnis unserer Rockstars zum Knacken für euch.
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0: Ich mache mich jeden Tag auf die Suche und wühl rum in der Vergangenheit unserer Rockstars. Und dann, wenn ich was gefunden habe, piep ich ein Wort weg. Und ihr könnt den ganzen Vormittag im Geschäft mitraten. Bin gespannt, ob ihr heute auf mein Rockstar-Wort kommt. Von Madonna. In den 80ern hat sie extrem viel Zeit unter anderem in Großbritannien verbracht, in London. Und da hätten wir sie morgens auf dem Weg ins Geschäft definitiv treffen können.
2: Als ich noch ein Niemand war, habe ich immer die in London genommen.
0: Mit was war Madonna? Früher in London unterwegs. Ab jetzt nehme ich gerne eure Tipps entgegen. Wer mein Rockstar-Wort knackt, kriegt eine neue 107.7-Tasse. 0800 24 7 107.7.

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17: Gute Nachrichten für unseren digitalen Schutz, denn die EU will Deepfakes bald verbieten. Unser Top-Thema jetzt. Es ist Donnerstagvormittag, 11 Uhr.
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18: Schönen guten Tag. Die EU will stärker gegen gefälschtes

0: Sexvideos und Bilder im Netz vorgehen. Die Mitgliedstaaten haben sich darauf geeinigt, dass das KI-Gesetz entsprechend angepasst werden soll. Dabei geht es um sogenannte Deepfakes, bei denen zum Beispiel Gesichter oder die Stimmen von realen Personen mithilfe von KI-Programmen täuschend echt in Pornos eingefügt werden. Diese Programme sollen künftig verboten werden. Das neue Verbot soll explizit auch für Inhalte gelten, die sexuellen Kindesmissbrauch darstellen. Die hohen Spritpreise belasten Arbeitnehmer nicht stärker als in den letzten Jahren, dank der gestiegenen Löhne. Das hat das IFO-Institut berechnet. Im April musste ein Arbeitnehmer im Schnitt 5 Minuten für 1 Liter Kraftstoff arbeiten. Seit Anfang der 90er waren es immer 3 bis 6 Minuten. Die hohen Spritpreise treffen Geringverdiener laut IFO-Berechnung stärker. Und nun weitere Meldungen in Kürze. Die Luftverkehrssteuer ist heute großes Thema im Bundestag. Ab Juli soll die Steuer gesenkt werden, so zumindest der Plan der Bundesregierung. Viele Fluggesellschaften klagen schon länger über zu hohe Kosten am Standort Deutschland und haben deshalb bereits Flüge gestrichen. Fast 3/4 der angeschriebenen 18-jährigen Männer haben den neuen Bundeswehr-Fragebogen bislang ausgefüllt. Das berichtet das Redaktionsnetzwerk Deutschland und beruft sich auf Bundeswehrkreise. Demnach zeigt rund die Hälfte von ihnen Interesse am Wehrdienst. Papst Leo XIV. Trifft heute US-Außenminister Rubio im Vatikan. Hintergrund ist der Streit mit Präsident Trump wegen des Iran-Kriegs. Der Papst hatte mehrfach zu Frieden und Verhandlungen aufgerufen. Trump reagierte darauf verärgert und warf dem Papst sogar Nähe zu den iranischen Atomplänen vor. Für den SC Freiburg geht es heute um nichts Geringeres als den größten Erfolg der internationalen Vereinsgeschichte. Der Club kann am Abend gegen Sporting Braga ins Endspiel der Fußball-Europa-Liga einziehen. Das Halbfinal-Hinspiel in Portugal verlor Freiburg allerdings mit 1:2.
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2: Hier ist das Wetter für uns in Baden-Württemberg. Aktuell in Schweigheim 10 Grad, in Markstadt 11 Grad, in Altstadt-Ebingen sind es 9 Grad und Nieselregen. Es wird aber heute immer trockener. Morgen kommt dann der Frühling zurück, es wird sonnig und wärmer wieder mit bis zu 22 Grad. Blick auf die Straßen um 10:42, die neue 107.7 Verkehrsservice. Auf der A8 Stuttgart Richtung Karlsruhe, Höhe Pforzheim West, hat es gerade gekracht. Die Unfallaufnahme läuft auf der linken und mittleren Spur und da staut sich's auch. Und auch eine Unfallaufnahme auf der A81 Stuttgart Richtung Singen, zwischen Sindelfingen Ost und Böblingen Sindelfingen. Da ist die linke Spur deshalb gerade gesperrt. Dann wird geblitzt in Remseck-Neckar-Gröningen in der Ludwigsburger Straße. Eine 30er-Zone, da bitte aufpassen. Eure Staus, eure Blitzer, immer kostenlos. 0800 24 7 107 7. Gute Fahrt!
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2: Ich bin Doro, hallo zusammen, einen wunderschönen Donnerstagvormittag. Ich bringe euch durch den Arbeitstag mit den meisten 80ern. Jetzt ein Rocksong von Journey, der Generationen verbindet. Don't Stop Believing.
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21: Hier ist das Wetter für uns in Baden-Württemberg und es ist heute noch mal regnerisch und auch relativ kühl mit 11 bis 18 Grad. Der Regen nimmt dann heute über dem Tag ab und morgen wird es wieder sonnig mit ein paar Wolken und bis zu 22 Grad warm. 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Damit der Blick auf die Straßen um kurz nach 11:30 Uhr. Die neue 107.7 Verkehrsservice. Vorsicht, wenn ihr auf der A81 fahrt, Stuttgart nach Heilbronn, in der Ausfahrt Ludwigsburg Nord, Gefahr durch eine Ölspur. Auf der A81 Heilbronn Richtung Stuttgart, Höhe Feuerbach, Vorsicht, ungesicherter Unfall auf dem Beschleunigungsstreifen. Die A81 in Richtung Singen, zwischen Sindelfingen Ost und Böblingen Sindelfingen, nach einem Unfall 4 Kilometer Stau. Und es staut sich auch auf der A8 Karlsruhe nach Stuttgart, zwischen Pforzheim West und Ost, 7 Kilometer. Eure Staus, eure Blitzer immer kostenlos melden. 0800 24 7 1077. Gute Fahrt euch. 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
21: Schönen Donnerstag, ich bin Doro. Hi, und spiel uns zum Schaffen die meisten 80er, die meisten 90er, die meiste Musik. Jetzt, aha, Take on Me.
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0: von Queen um 11.42 Uhr. The show must go on.
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0: Das ist nur ein klitzekleines Wort, was fehlt in einem Geheimnis, das ich rausgesucht habe heute von Madonna. Ich weiß nicht, wie es bei euch ist, wenn ihr in Stuttgart oder sonst wo in Baden-Württemberg unterwegs seid. Wie kommt ihr da von A nach B? Als Madonna noch in London unterwegs war, als sie noch keiner kannte, war es für sie ganz klar.
2: Als ich noch ein Niemand war, habe ich immer die in London genommen.
0: Was könnte das denn sein? 0800 24 7 1077. Jetzt gern mitraten und für die Lösung gibt's eine neue.

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16: Die hohen Spritpreise belasten laut IFO-Institut uns wohl doch nicht so stark wie angenommen. Eins unserer Themen jetzt. Es ist Donnerstagmittag, 13 Uhr.
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16: Mit André Glatzel.
17: Schönen guten Tag. KI-Programme, mit denen sexualisierte Fake-Bilder oder Videos von Menschen erstellt werden können, sollen in der EU verboten werden. Die Mitgliedstaaten haben sich darauf geeinigt, dass das KI-Gesetz entsprechend angepasst werden soll, teilte die zyprische EU-Ratspräsidentschaft mit. Das neue Verbot soll explizit auch für Inhalte gelten, die sexuellen Kindesmissbrauch darstellen. Jetzt muss unter anderem noch das Europaparlament zustimmen. Das ist in der Regel eine Formsache. Die hohen Spritpreise belasten Arbeitnehmer nicht stärker als in den letzten Jahren, dank der gestiegenen Löhne. Das hat das IFO-Institut berechnet. Im April musste ein Arbeitnehmer im Schnitt 5 Minuten für einen Liter Kraftstoff arbeiten. Seit Anfang der 90er waren es immer 3 bis 6 Minuten. Die hohen Spritpreise treffen Geringverdiener laut IFO-Berechnung stärker. Und nun weitere Meldungen in Kürze. Fast 3/4 der angeschriebenen 18-jährigen Männer haben den neuen Bundeswehr-Fragebogen bislang ausgefüllt. Das berichtet das Redaktionsnetzwerk Deutschland und beruft sich auf Bundeswehrkreise. Demnach zeigt rund die Hälfte von ihnen Interesse am Wehrdienst. In wirtschaftlich schwierigen Zeiten hat sich die Auftragslage in der deutschen Industrie

0: Industrie überraschend deutlich verbessert. Das Neugeschäft wuchs im März um 5% im Vergleich zum Vormonat, so das Statistische Bundesamt. Das ist einer der kräftigsten Anstiege der vergangenen 3 Jahre. Für den SC Freiburg geht es heute um nichts Geringeres als den größten Erfolg der internationalen Vereinsgeschichte. Der Club kann am Abend gegen Sporting Braga ins Endspiel der Fußball-Europa-Liga einziehen. Das Halbfinal-Hinspiel in Portugal verlor Freiburg allerdings mit 1:2. Und wichtig für alle VfB-Fans, vor dem DFB-Pokalfinale gegen den FC Bayern München gibt es gute Nachrichten. Und wir dürfen diese Neuigkeiten im Laufe des Tages noch verkünden. Deshalb jetzt bei der Arbeit oder auf dem Heimweg dringend die neue 107.7 einschalten.
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2: Das Wetter für uns im Baden-Württemberg. Aktuell 12 Grad in Gärtringen, 12 Grad in Oppenweiler, 11 Grad in Sigmaringen. Und der Regen wird jetzt immer weniger. Morgen früh ist es dann schon meistens trocken und dann kommt die Sonne raus bei bis zu 22 Grad. 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Wir schauen auf die A8 Karlsruhe Richtung Stuttgart. Da ist ein Fahrzeug liegen geblieben zwischen Pforzheim West und Nord auf der rechten Spur. Dementsprechend stockt der Verkehr auf 4 Kilometern. Vorsicht A8 Stuttgart-Ulm in beide Richtungen zwischen Kirchheim-Tech-Ost und Eichelberg. Dort sind Menschen auf der Fahrbahn. Auf der A81 Stuttgart Richtung Singen zwischen Sindelfingen Ost und Böblingen Sindelfingen Unfallaufnahme und 4 Kilometer Stau. Eure Staus und Blitzer immer kostenlos. 0800 24 7 107.7. Gute Fahrt. 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
2: Ich bin Doro, schönen Donnerstag, hallo zusammen. Diese Mittagspause verbringen wir mit den meisten 80ern, den meisten 90ern, der meisten Musik im Radio und Queen. Jetzt, It's a Hard Life.
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0: und Pop von Slate zum Schaffen am Donnerstagmittag. Und wir sind schon den ganzen Arbeitstag dem Geheimnis von Madonna hier auf der Spur.
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0: Das ist ein kleines Wort, gepiept in einem Geheimnis von Madonna. Aus einer Zeit, als ihre Karriere noch nicht losgegangen ist. Das war dann spätestens da der Fall. 89, Like a Prayer. Und als sie noch nicht berühmt war, viel Zeit in Großbritannien verbracht hat, wie ist sie da eigentlich von A nach B gekommen?
2: Als ich noch ein Niemand war, habe ich immer die in London genommen.
0: Ich hoffe, Peter aus Gerlingen knackt jetzt mein Rockstar-Wort. Peter, hallo, dein Tipp?
3: Hallo Doro, also die Metro genommen.
0: Ist es die Metro?
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0: Richtig, U-Bahn, Metro, alles das Gleiche.
3: Ach, passt doch.
0: Sehr cool, eine neue 107.7-Tasse geht nach Gerlingen zu dir, Glückwunsch.
3: Ja, wunderbar.
0: Wann warst du zum letzten Mal mit der U-Bahn unterwegs, in Stuttgart zum Beispiel?
3: Bestimmt schon 20 Jahre her.
0: 20 Jahre her. Aber wenn du wissen würdest, oh Gott, ich könnte Madonna treffen.
3: Also ich halte von diesem Ganzen hier, das ist ein toller, ein Bekannter und so, hier Selfie machen und so, halte ich nichts davon.
0: Finde ich gut. Wir sind doch alle gleich. Außer du, du hast ab jetzt eine neue 107.7-Tasse im Schrank stehen. Komm zu dir in den nächsten Tagen nach Gerlingen. Glückwunsch nochmal und einen schönen Tag, ja?
3: Habe ich bestimmt.
0: Super.
3: Tschüss, danke.

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24: Das Wetter für uns in Baden-Württemberg. Heute 11 bis 18 Grad und der Regen wird jetzt immer weniger. Morgen dann wieder Frühling mit Sonne und bis zu 22 Grad. 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Blick auf die Straßen um 2:03, die neue 177 Verkehrsservice. Vorsicht in Reutlingen, im Scheibengipfeltunnel liegen Reifenteile. Auf der A8 Richtung Karlsruhe 7 Kilometer Stau zwischen Stuttgart-Ost und zwischen Pforzheim-Ost und West. Und auf der A8 in Richtung Ulm noch 4 Kilometer Stocken zwischen Eichelberg und Grübingen. Eure Staus, eure Blitzer, immer kostenlos. 0800 24 7 177. Gute Fahrt. 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
24: Ab durch die Mittagspause mit The Look, jetzt von Roxette. Und den meisten 80ern, den meisten 90ern, der meisten Musik, nur bei uns. Ich bin Doro, hi.
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jetzt kommt doch noch die Sonne raus in der Mittagspause am Donnerstag um 13.43 Uhr. Wir freuen uns über alles, was wir kriegen können. Und besten Rock und Pop dazu hier auf der neuen 107.7 jetzt von

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14: Gute Nachrichten für unseren digitalen Schutz. Die EU will Deepfakes bald verbieten. Unser Top-Thema jetzt. Es ist Donnerstagnachmittag, 14 Uhr.
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14: Mit Imme Kasten.
15: Schönen guten Tag. Die EU will stärker gegen gefälschte Sexvideos und Bilder im Netz vorgehen. Die Mitgliedstaaten haben sich darauf geeinigt, dass das KI-Gesetz entsprechend angepasst werden soll. Finn Riebesell-Freund lebt mit den Einzelheiten.
16: Es geht um sogenannte Deepfakes, bei denen zum Beispiel Gesichter oder Stimmen von realen Personen mithilfe von KI-Programmen täuschend echt in Pornos eingefügt werden. Diese Programme sollen künftig verboten werden. Das neue Verbot soll explizit auch für Inhalte gelten, die sexuellen Kindermissbrauch darstellen. Jetzt muss unter anderem noch das Europaparlament zustimmen. Das ist in der Regel eine Formalie.
15: Tanken schmerzt im Geldbeutel, aber auch nicht mehr als früher. Wie eine aktuelle Analyse des IFO-Instituts zeigt, müssen Beschäftigte im Schnitt rund 5 Minuten für einen Liter Benzin arbeiten. In den letzten Jahrzehnten waren es zwischen 3 und 6 Minuten. Die Experten sagen, ja, die Kosten sind hoch, allerdings seien auch die Löhne gestiegen. Und das würde den starken Anstieg der Spritpreise abdämpfen. Und nun weitere Meldungen in Kürze. Der Widerstand gegen die geplante Elterngeldreform wächst. Kritik kommt von Gewerkschaften und auch aus der SPD. Kürzungen bei Kindern und Familie lehne ich ab, sagt SPD-Familienpolitikerin Jasmina Hostert dem Handelsblatt. Um Geld zu sparen, soll Familienministerin Prien das Elterngeld reformieren. Kein alltäglicher Einsatz für den Zoll in Bayern. Die Beamten haben einen rund 65 Millionen Jahre alten Triceratops-Schädel mit Millionenwert für den Transport nach China abgefertigt. Dafür mussten sich Genehmigungen geprüft werden. Das Dino-Fossil geht als Leihgabe

0: ein Naturkundemuseum. Zum Schluss eine Nachricht an alle VfB-Fans. Vor dem DFB-Pokalfinale gegen die Bayern gibt es gute Neuigkeiten. Und wir von der neuen 107.7 dürfen sie im Laufe des Tages verkünden. Deshalb jetzt bei der Arbeit oder später auf dem Heimweg Radio einschalten.
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2: Hier ist das Wetter für uns in Baden-Württemberg und jetzt hat sich so langsam ausgeregnet und zwischen den Wolken schaut immer wieder die Sonne raus, gerade in Villingen, Schwenningen bei 12 Grad, in Markgröningen haben wir auch 12 Grad, in Stuttgart-West sind es 13 Grad und morgen wird es dann auch wieder wärmer und sonniger mit bis zu 22 Grad. Blick auf die Straßen um 2:02, die neue 107.7 Verkehrsservice. Vorsicht, Gefahrenstelle auf der A81 von Stuttgart Richtung Heilbronn. Da ist ein Unfall passiert zwischen Ludwigsburg-Nord und Pleidelsheim. Der ist noch nicht abgesichert und auf dem Beschleunigungsstreifen. Auf der A8 Stuttgart-Karlsruhe, rund um die Baustelle bei Pforzheim-Ost, in beide Richtungen 7 Kilometer stockender Verkehr. Und geblitzt wird auch, in Pforzheim stehen sie in der Daimlingstraße am Parkhotel. 30 dürft ihr da fahren. Wenn ihr was entdeckt, Staus oder Blitzer, immer kostenlos bei uns. 0800 24 7 107. Gute Fahrt euch.
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2: Bei uns hier sind die meisten 80er, die meisten 90er, die meiste Musik zu Hause und wir nehmen uns jetzt Zeit für Bohemian Rhapsody von Queen bis zum letzten Ton. Ich bin Doro, hi.
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0: Jedes Mal geht's durch und durch hier. Disturbed, Sound of Silence auf der neuen 107.7. Wir lieben besten Rock und Pop, vor allem wenn wir beim Schaffen sind. Diese Legende moderiert sich jetzt mal selbst an, würde ich sagen.
1: Ich heiße Anime Bullock, aber mein richtiger Name ist Tina Turner. Danke vielmals, schönen Abend, ciao.
0: Danke vielmals, ciao. Tina Turner jetzt bei uns.

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12: Hier ist das Wetter für uns in Baden-Württemberg. Es ist jetzt fast überall trocken und sogar ein bisschen Sonne kommt immer wieder zwischen den Wolken durch bei 11 bis 18 Grad. Morgen wird es dann sonniger und wieder wärmer. Wir schauen auf die Straßen. Es ist 14.31 Uhr, die neue 107.7 Verkehrsservice. Vorsicht, A81 Würzburg Richtung Heilbronn. Ein Unterlegkeil zwischen dem Rastplatz Holzspitze und Möckmühl auf der rechten Spur. A81 Stuttgart Richtung Heilbronn, 4 Kilometer stockend zwischen Ludwigsburg Süd und Pleidelsheim.
5: Die A8 Richtung Karlsruhe, zwischen Pforzheim Ost und West 7 Kilometer Stop and Go. Und auf der B10, B27 in Stuttgart, zwischen Dreieck Zuffenhausen und Friedrichswahl, Unfall auf der mittleren Spur. Eure Staus, eure Blitzer, jederzeit gerne und immer kostenlos unter 0800 24 7 1077.
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5: Schön, dass ihr bei uns seid an diesem Donnerstagnachmittag. Wir spielen die meisten 80er, die meisten 90er, die meiste Musik. Zum Arbeiten jetzt Melissa Etheridge.
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Plus Something, Breakfast at Tiffany's. 14.41 Uhr am Donnerstagnachmittag. Bester Rock und Pop hier auf der neuen 107.7 für die Kollegen und euch. Jetzt von den Punk-Legenden aus Deutschland, die Toten Hosen. Hier kommt Alex von 88.

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10: Es gibt gute Nachrichten für unsere Internetsicherheit. Unser Top-Thema jetzt, es ist Donnerstagnachmittag, gleich 15 Uhr.
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12: Schönen guten Tag. Die EU will stärker gegen gefälschte Sexvideos und Bilder im Netz vorgehen. Die Mitgliedstaaten haben sich darauf geeinigt, dass das KI-Gesetz entsprechend angepasst werden soll. Finn Riebesell-Freund lebt mit den Einzelheiten.
13: Es geht um sogenannte Deepfakes, bei denen zum Beispiel Gesichter oder Stimmen von realen Personen mithilfe von KI-Programmen täuschend echt in Pornos eingefügt werden. Diese Programme sollen künftig verboten werden. Das neue Verbot soll explizit auch für Inhalte gelten, die sexuellen Kindermissbrauch darstellen. Jetzt muss unter anderem noch das Europaparlament zustimmen. Das ist in der Regel eine Formalie.
12: Hinter dem tödlichen Sportwagenunfall im Schwarzwald steckt womöglich ein illegales Rennen, die Staatsanwaltschaft ermittelt. Nach bisherigen Erkenntnissen waren insgesamt 10 Porsche am Abend als Gruppe auf der B3 Richtung Freiburg unterwegs. Zwei sollen dann zusammengestoßen und von der Straße abgekommen sein. Ein Wagen prallte an einen Baum. Der 27-jährige Fahrer und sein 30-jähriger Beifahrer waren sofort tot. Und nun weitere Meldungen in Kürze. Der Widerstand gegen die geplante Elterngeldreform wächst. Kritik kommt von Gewerkschaften und auch aus der SPD. Kürzungen bei Kindern und Familie lehne ich ab, sagt SPD-Familienpolitikerin Jasmina Hostert dem Handelsblatt. Um Geld zu sparen, soll Familienministerin Prien das Elterngeld reformieren. Fast 3/4 der angeschriebenen 18-jährigen Männer haben den neuen Bundeswehr-Fragebogen bislang ausgefüllt. Das berichtet das Redaktionsnetzwerk Deutschland und beruft sich auf Bundeswehrkreise. Demnach zeigt rund die Hälfte von ihnen Interesse am Wehrdienst. Und wichtig für alle VfB-Fans, vor dem DFB-Pokalfinale gegen den FC Bayern München gibt's gute Nachrichten und wir dürfen diese Neuigkeiten im Laufe des Tages noch verkünden. Deshalb jetzt bei der Arbeit oder auf dem Heimweg dringend die neue 107.7 einschalten.
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10: Das Wetter für uns in Baden-Württemberg, das wird zum Abend hin immer besser und kaum sage ich, sehe ich einen Sonnenstrahl hier vor dem Studiofenster. Wenn das nicht Schicksal ist, spätestens in der Nacht klatscht dann überall im Land auf. Morgen erst Frühnebel, später viel Sonne bei 17 bis 22 Grad. Gibt's morgen nur in den Bergen ein kleines Gewitterrisiko. Samstag ähnlich schön, erst am Sonntag dann wieder mehr Schnee.

0: 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Es gibt Stau auf der A6 Heilbronn Richtung Nürnberg zwischen Kreuz Weinsberg und Rastplatz Pretzfeld, 5 Kilometer. A8 Karlsruhe Richtung Stuttgart zwischen Pforzheim West und Pforzheim Nord. Liegen gebliebenes Auto, rechte Spur, und weil es ja da auch noch die Dauerbaustelle gibt zwischen Pforzheim West und Pforzheim Ost, insgesamt 7 Kilometer stockend. Gegenrichtung, Stuttgart Richtung Karlsruhe zwischen Pforzheim Ost und Pforzheim West, 7 Kilometer stockend. Und Rolf hat noch einen Blitzer entdeckt an der Überleitung von der B10 auf die B313 zwischen Plochingen und Nürtingen. 80 hier erlaubt. Vielen Dank, Rolf, für den Hinweis. Eure Staus, eure Blitzer, immer kostenlos. 0800 24 7 107 7. Gute Fahrt.
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0: Ja, ich hoffe, die Sonne bleibt jetzt länger draußen, das wäre doch schön. Ich bin Christian Krakalo, schafft's gut jetzt zu einem 80er von John Farnham. Das ist You're the Voice, schönen Donnerstag.
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0: Besser Rock und Pop mit Toto. Es ist 4:07 am Donnerstag. Viele von euch freuen sich heute sicherlich auch schon so ein bisschen aufs Wochenende. Aber es gibt auch einen guten Grund, sich jetzt schon auf Montag zu freuen.
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0: Das Wetter für uns in Baden-Württemberg. Ja, das wird zum Abend hin besser. Stellenweise gibt es im Moment noch ein paar Schauer. Ja, aber das lockert dann wohl so im ganzen Land spätestens in der Nacht richtig auf. Aktuell sind es in Sindelfing 13, in Remseck 13, in Moosbach 14 Grad. Morgen geht's noch kurz mit Frühnebel los, aber dann kriegen wir richtig viel Sonnenschein, 17 bis 22 Grad. Nur in den Bergen gibt's morgen so ein kleines Regen- und Gewitterrisiko. Der Samstag ähnlich schön, erst am Sonntag dann wieder mehr Schauer. 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Achtung, Autofahrer, jetzt auf der A8 Stuttgart Richtung Ulm zwischen Esslingen und Wendlingen. Defekter LKW, rechte Spur. Die Staus A6 Heilbronn Richtung Nürnberg zwischen Kreuz Weinsberg und Rastplatz Pretzfeld, 5 Kilometer nach einem Unfall. A8 Dauerbaustelle bei Pforzheim in beide Richtungen 7 Kilometer stockend. Außerdem wird geblitzt in der Überleitung von der B10 auf die B313 zwischen Plochingen und Nürtingen. Da steht der Blitzer in der 80er-Zone. Danke nochmal an Rolf fürs Melden. Habt ihr noch was gesehen? Eure Staus, eure Blitzer? Immer kostenlos 0800 24 7 107. Gute Fahrt. 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
0: Ich bin Christian Krakalo. Bleibt unbedingt bei uns für VfB-Fans. Haben wir wegen des Pokalfinals um kurz nach vier besonders gute Nachrichten. Solltet ihr nicht verpassen.
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0: aus Sinse. Liquido, Narcotic, besser Rock und Pop. Um 15.42 Uhr am Donnerstagnachmittag. Und jetzt haben wir wieder einen Song für euch, der sonst eigentlich so gut wie nie im Radio läuft.
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0: Täglich gegen 3:45 suche ich ja Songs für euch raus, die vollkommen zu Unrecht etwas in Vergessenheit geraten sind. Der heutige kommt aus dem Jahr 83 von dem australischen Rockmusiker und Schauspieler Rick Springfield. Rick Springfield, der ist ja in der Regel eigentlich mit dem Song hier im Radio zu hören. Aber jetzt hören wir Rick Springfield mit Love Somebody. Den kennt ihr nämlich garantiert auch noch.

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11: Wir haben heute noch eine sehr, sehr gute Nachricht für VfB-Fans. Das ist eines unserer Themen jetzt. Das ist Donnerstagnachmittag, 16 Uhr.
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11: Mit Imme Kasten.
12: Guten Tag. Fast 18 Milliarden Euro. Das wird Bund, Ländern und Kommunen wohl in diesem Jahr an Steuereinnahmen fehlen. Finanzminister Klingbeil hat die neue Steuerschätzung vorgelegt. Bis 2030 rechnet die Bundesregierung mit einem Minus von insgesamt gut 87 Milliarden Euro. Klingbeil führt das vor allem auf äußere Einflüsse zurück.
13: Die Steuerschätzung zeigt, wie sehr der Iran-Krieg uns wirtschaftlich schadet. Andere Krisen bestehen unvermindert fort und auch sie werden das weitere Jahr prägen. Es ist vor allem Putins Krieg gegen die Ukraine, aber das sind auch die Auswirkungen des Zollkonfliktes.
12: Die Landesregierung will die Kommunen und die Menschen in Baden-Württemberg fit machen für den Ernstfall. Sie hat heute ein Projekt dazu vorgestellt. Im ersten Schritt wurden die Erfahrungen mehrerer Städte mit Hochwasser, Großbränden oder auch Blackouts ausgewertet. Im zweiten Schritt sollen davon jetzt alle Kommunen profitieren. Sie bekommen Anleitungen für Krisen und Hilfe dabei, die Bevölkerung einzubinden. Und nun weitere Meldungen in Kürze. Die EU will stärker gegen gefälschte Sexvideos im Netz vorgehen. Künftig sollen Programme verboten werden, die mit Hilfe von KI echte Gesichter in solche Aufnahmen einbauen können. Darauf haben sich die Mitgliedstaaten jetzt geeinigt. Nach mehreren Hantavirus-Fällen auf einem Atlantikkreuzer versuchen Behörden jetzt weltweit mögliche Kontaktpersonen zu finden. 3 Passagiere sind bereits durch das Virus gestorben. Noch wird geprüft, mit wem die Infizierten engeren Kontakt hatten. Zum Schluss eine Nachricht an alle VfB-Fans. Vor dem DFB-Pokalfinale gegen die Bayern gibt es gute Neuigkeiten. Und wir von der neuen 107.7 dürfen diese Neuigkeit verkünden. Deshalb jetzt Radio einschalten.
11: Ja, wir konnten es lange nicht sagen und haben es deshalb noch für uns behalten müssen. Denn wir haben gedacht, wenn wir euch das verraten, dann muss es absolut sicher sein. Und jetzt ist es soweit. Alle haben ja gedacht, Stuttgart bekommt bei diesem Mega-DFB-Pokalfinale unseres VfB, des Titelverteidigers, am 23. Mai gegen die Bayern kein Public Viewing. So viele von euch haben uns geschrieben, dass sie super traurig darüber sind. Aber ihr müsst doch nicht traurig sein. Nein, Stuttgart bekommt das große Public Viewing zum DFB-Pokal.

0: Finale mit unserem VfB. Wahnsinn, oder? Am 23. Mai wird der Platz vor dem Mercedes-Benz-Museum zur riesigen VfB-Fan-Arena. Bis zu 15.000 Fans können von hier aus gemeinsam unseren Jungs in Berlin die Daumen drücken. Möglich gemacht mit starken Partnern aus der Region, unter anderem Mercedes-Benz, Porsche und die neue 177 als offizieller Medienpartner. Wir freuen uns sehr. Wir sind sehr, sehr stolz. Weitere Infos kriegt ihr natürlich schon bald. Natürlich hier bei uns bei der 977 Bester Rock und Pop.
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0: Das Wetter für uns in Baden-Württemberg, da hat das Gerät angesichts der News bisschen in den Hintergrund. Also, zum Abend hin wird's besser, spätestens nachts klart's auf. Morgen bekommen wir erst Frühnebel, dann aber viel Sonne bei 17 bis 22 Grad. 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Achtung Autofahrer, jetzt auf der A8 Stuttgart Richtung Ulm zwischen Esslingen und Wendlingen. Liegen gebliebener LKW, rechte Spur. Achtung bitte auf der B10 Ulm-Stuttgart zwischen Plochingen, Deizisau Ost und Esslingen-Zell. In beiden Richtungen vorsichtig fahren sogar. Da ist eine Entenfamilie unterwegs. Außerdem Stau A6 Heilbronn Richtung Nürnberg zwischen Kreuz Weinsberg und dem Rastplatz Bretzfeld. 5 Kilometer Stau nach einem Unfall. A8 Stuttgart Karlsruhe bei Pforzheim in beide Richtungen 7 Kilometer stockend wegen der Dauerbaustelle. Eure Staus, eure Blitzer. Immer kostenlos 0800 24 7 177. 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
0: Das von 87 mit Johnny B, Oasis von 95 mit Wonderwall oder Classic Rock von Aerosmith mit Crazy. Wir sind bei euch mit viel Musik. Ich bin Christian Krak, hallo.
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0: Rock und Pop mit Bon Jovi. Hier ist die neue 107.7 an diesem Aprilwetter-Donnerstag im Mai. Aber ab morgen wird es ja schon wieder schön sonnig und warm. Und dann sind sie wieder da. Die Mücken. Unser Morningshow-Moderator Nikolaus, der hat ja schon feierlich den ersten Stich des Jahres bei sich verkündet. Und das hat ihn heute früh auf folgende Klugscheißerfrage gebracht. Wie könnt ihr euch eigentlich denn schon morgens vor Mückenstichen schützen? A. Durch eine Rasur mit Rasierschaum, also mit einer Nassrasur. B. Durch extra langes Zähneputzen. Oder C. Etwa mit einer eiskalten Dusche am Morgen. Thomas aus Villingen-Schwenningen, der hat's geahnt.
1: Ich hoffe doch, dass es die kalte Dusche ist.
2: Und da hoffst du völlig richtig.
3: Jawohl. Super.
1: Sehr schön, sehr schön.
2: Es ist genau so. Wer joggt, produziert Schweiß. Wer kalt duscht, ist besser geschützt gegen Mückenstiche. Und du duschst wirklich jeden Morgen kalt, oder?
1: Nee, ich dusche normal und dann am Ende dusche ich kalt, ja, zum richtig wach werden.
0: Oh nee, also da bleibe ich lieber Warmduscher und lass mich stechen. Aber hättet ihr das eigentlich gewusst, dann spielt doch mal mit bei unserer Klugscheißerfrage. Die stellen Hanna und Nikolaus jeden Morgen um kurz nach 6:30 in Baden-Württembergs rockigster Morningshow. Nur hier bei der neuen 107.7. Oh ja.

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16: Das Wetter für uns in Baden-Württemberg. Aktuell sind es in Winnenden 13, Vaihingen, Enns 14, Ulm 14 Grad. Zum Abend hin lockert es immer mehr auf. Spätestens in der Nacht ist es dann so gut wie überall klar im Land. Morgen erst so ein bisschen Frühnebel, später Sonne satt. Bei 17 bis 22 Grad gibt es morgen im Laufe des Tages nur so in den Bergen ein kleines Gewitterrisiko. Der Samstag ähnlich schön, erst am Sonntag gibt es dann wieder mehr Schauer. 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Genau halb fünf, die neue 107.7 Verkehrsservice. Es stockt auf der A8 Stuttgart Richtung Karlsruhe zwischen Pforzheim Ost und Pforzheim West mittlerweile auf 10 Kilometern wegen der Dauerbaustelle gegen Richtung 5 Kilometer. 81 Singen Richtung Stuttgart zwischen Böblingen-Sindelfingen und Sindelfingen-Ost 3 Kilometer Baustellenstau. 81 Heilbronn Richtung Stuttgart zwischen Feuerbach und Dreieck-Leonberg 2 Kilometer Baustellenstau. Eure Staus, eure Blitzer, immer kostenlos 0800 24 7 1077. Gute Fahrt. 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
16: Wir begleiten euch Richtung Feierabend mit den meisten 80ern, den meisten 90ern, mit der meisten Musik. Ich bin Christian Krack und jetzt gibt's 80er-Pop von Belinda Carlisle. Leave a Light On.
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Wir spielen ja nicht nur besten Rock und Pop für euch. Wir sind ja auch euer VfB-Radio. Und deshalb freut es uns natürlich umso mehr, dass es jetzt doch klappt. Nachdem die Stadt Stuttgart gesagt hat, wow, wir haben überhaupt keinen Platz hier für Public Viewing. Es wird passieren. Es wird für das DFB-Pokalfinale unseres VfB Stuttgart, des Titelverteidigers, gegen die Bayern ein Public Viewing geben. Wir sind stolzer Medienpartner. Das Ganze wird steigen vor dem Mercedes-Benz-Museum. 15.000 VfB-Fans finden da Platz. Und wie ihr an die Tickets rankommt, das wird gerade alles noch ausgeknobelt. 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
10: Wir haben heute besonders gute Nachrichten für alle VfB-Fans, die nicht mit nach Berlin können zum Pokalfinale. Das ist eines unserer Themen jetzt. Es ist Donnerstagnachmittag, 17 Uhr.
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10: Mit Imme Kasten.
12: Guten Tag. Fast 18 Milliarden Euro. Das wird Bund, Ländern und Kommunen wohl in diesem Jahr an Steuereinnahmen fehlen. Finanzminister Klingbeil hat die neue Steuerschätzung vorgelegt. Bis 2030 rechnet die Bundesregierung mit einem Minus von insgesamt gut 87 Milliarden Euro. Klingbeil führt das vor allem auf äußere Einflüsse zurück.
13: Die Steuerschätzung zeigt, wie sehr der Iran-Krieg uns wirtschaftlich schadet. Andere Krisen bestehen unvermindert fort und auch sie werden das weitere Jahr prägen. Es ist vor allem Putins Krieg gegen die Ukraine, aber das sind auch die Auswirkungen des Zollkonfliktes.
12: KI-Programme, mit denen sexualisierte Fake-Bilder oder Videos von Menschen erstellt werden können, sollen in der EU verboten werden. Die Mitgliedstaaten haben sich darauf geeinigt, dass das KI-Gesetz entsprechend angepasst werden soll. Das neue Verbot soll explizit auch für Inhalte gelten, die sexuellen Kindesmissbrauch darstellen. Jetzt muss unter anderem noch das Europaparlament zustimmen. Das ist in der Regel eine Formalie. Und nun weitere Meldungen in Kürze. Nach mehreren Hantavirus-Fällen auf einem Atlantikkreuzer versuchen Behörden jetzt weltweit mögliche Kontaktpersonen zu finden. Drei Passagiere sind bereits durch das Virus gestorben. Noch wird geprüft, mit wem die Infizierten engeren Kontakt hatten. Der Bundestag steht vor einer erneuten Debatte über die Organspende. Abgeordnete verschiedener Parteien haben einen Gesetzentwurf vorgestellt und wollen, dass künftig jeder automatisch Organspender ist, außer man widerspricht ausdrücklich. Aktuell ist es genau andersrum. Jetzt also doch. Nach der Absage bekommt Stuttgart nun doch ein großes Public Viewing zum DFB-Pokalfinale des VfB Stuttgart gegen den FC Bayern. Auch der Veranstaltungsort steht schon fest. Am Mercedes-Benz-Museum können am 23. Mai bis zu 15.000 Fans gemeinsam feiern. Neben Partnern wie Mercedes-Benz und Porsche ist die neue 107.7 offizieller Medienpartner der Veranstaltung.
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10: Ja, und passend zu den guten Nachrichten wird auch das Wetter für uns in Baden-Württemberg besser. Zum Abend hin klart es immer mehr auf, spätestens in der Nacht dann überall klar. Morgen bekommen wir erst so ein bisschen Frühnebel, später Sonne satt, 17 bis 22 Grad. Nur so in den Bergen gibt es tagsüber ein kleines Gewitterrisiko. Der Samstag wird ähnlich schön, erst am Sonntag gibt es dann wieder mehr Schauer. 17:03, die neue 107.7 Verkehrsservice. Es gibt Stau auf der A6 Heilbronn Richtung Nürnberg zwischen Crailsheim und Schnelldorf, 5 Kilometer nach einem Unfall. A8 Stuttgart Richtung Karlsruhe zwischen Flughafen Messe und Möhringen, 4 Kilometer stocken, zwischen Pforzheim Ost und Pforzheim West, 10 Kilometer. Gegenrichtung

0: Zwischen Pforzheim-West und Pforzheim-Ost in Richtung Stuttgart 5 Kilometer stockend. 81 Singen Richtung Stuttgart. Zwischen Böblingen-Sindelfingen und Sindelfingen-Ost 3 Kilometer Baustellenstau. 81 Heilbronn Richtung Stuttgart. Zwischen Feuerbach und Dreieck-Leonberg mittlerweile 4 Kilometer Baustellenstau. 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
0: Wir haben Songs für euch, die sind mindestens so abwechslungsreich wie das Wetter heute. Jetzt von Styx, Guns N' Roses oder auch von Cyndi Lauper. Ich bin Christian Krack. Hey!
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0: Cyndi Lauper aus den 80ern, Girls Just Wanna Have Fun, mit bestem Rock und Pop geht's in diesen mittlerweile ja doch ganz nett gewordenen, aber etwas frischen Donnerstagabend. Aber morgen wird's ja schon wieder richtig schön sonnig und warm. Und jetzt haben wir ja ohnehin diese beiden Sonnenscheinchen für euch.
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2: Hi Jens.
3: Hi, grüß dich Steven.
2: Was ist bitte mein neues Wort für heute?
3: Ja, das schwäbische Wort für heute sind Bredler.
2: Bredler?
3: Mhm.
2: Das ist eine Hose in Schwabenland. Weißt du, die Leute, die mit Holz arbeiten oder aufs Dach arbeiten, die haben diese Hose mit 200 Hosentaschen. Weißt du, ein Maßstab hier drinnen und ein Schraubenzieher. Ja, die brauchen das. Und dann gibt's Hosen, die man anziehen muss fürs Karneval. Weißt du, mit Haare oder Fehl, wie auch immer, ja. Und dann gibt's die, was Wort nochmal?
3: Bredler.
2: Dann gibt's die Bredler. Und Bredler sind für besondere Anlässe, so Beerdigungen oder Hochzeiten, wie auch immer. Und die sind sehr, sehr schwer. Sehr, sehr schwer. Ich weiß nicht, ob es aus Leder oder Ton. Ja, Tonhose. Tonhose für Schwaben. Vielen Dank.
3: Okay.
2: Bis morgen.
3: Nein, nein, sicher nicht. Ganz ehrlich, bei Beerdigungen zieht man edler Stoff an und okay. Da sagt der Schwabe, das ist dein Sonntagshäs, sich da dazu. Die Bekleidung ist Häs.
2: Okay.
3: Sonntagshäs. Also von dem her hat mit Bredler nichts zu tun. Bredler gehst du morgens bei deinem Bäcker kaufen.
2: Oh, okay.
3: Das heißt, das sind
2: die verkaufen auch Tonhose heutzutage.
3: Nein, die verkaufen keine Tonhose, ganz sicher nicht. Nein, oder es ist an Weihnachten, manche sagen auch wirklich zu diesem Weihnachtsgebäck, das sind deine Weihnachtsbredler.
2: Alles klar.
3: Also einfach alles, was so gebacken ist.
2: Vielen Dank. Bis morgen.
3: Bis morgen.

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6: Das Wetter für uns in Baden-Württemberg, das wird, wie versprochen, immer besser. Heute Abend doch jetzt ganz nett geworden, oder? Ich sehe jetzt auch kaum noch irgendwo ein Regenwölkchen über Baden-Württemberg. Das ist gut. Aktuell sind es in Böblingen 13, Vaihingen-Enz 14, Offenburg sogar 15 Grad. Ja, morgen bekommen wir erst Frühnebel, später Sonne bei 17 bis 22 Grad. Gibt es nur in den Bergen so ein kleines Gewitterrisiko. Der Samstag wird ähnlich. Erst am Sonntag gibt es dann wieder mehr Schauer. 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Uhr, die neue 107.7 Verkehrsservice. Was haben wir denn da jetzt? Spinnt der Computer, da ist er. A6, Heilbronn Richtung Nürnberg, zwischen Crailsheim und Schnelldorf. 5 Kilometer Stau nach einem Unfall. A8, Stuttgart Richtung Karlsruhe, zwischen Flughafen Messe und Möhringen. 4 Kilometer stocken, zwischen Kreuz Stuttgart und Dreieck-Leonberg. 3 Kilometer und zwischen Pforzheim Ost und Pforzheim West, oh, da sind es jetzt wahrscheinlich noch so gut 6 Kilometer stockend. Auch in der Gegenrichtung an der Dauerbaustelle bei Pforzheim etwa 6 Kilometer Stop and Go. Außerdem staut sich's noch an den Dauerbaustellen auf der 81 vor dem Engelbergtunnel. Oh, da sind sogar gut 2 Kilometer und bei Böblingen-Sindelfingen in beide Richtungen auch etwa 2. Habt ihr noch was gesehen? Eure Staus, eure Blitzer, immer kostenlos 0800 24 7 1077. 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
6: Wir spielen die meisten 80er, die meisten 90er, die meiste Musik für euch. Ich bin Christian Krack und jetzt geht's in die 80er zu The Police. Das ist Every Breath You Take. Ich wünsche euch einen schönen Feierabend.
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74, 75 aus den 90ern. Hier ist die 977 mit bestem Rock und Pop. Geht's in den Donnerstag, Feierabend. 17.42 Uhr haben wir. Und ich sehe im Moment auf dem Regenradar wirklich nur noch eine größere Regenwolke so östlich von Ulm. Ansonsten sieht's gut aus. Also ich wünsche euch einen richtig schönen Abend.

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3: Wir haben heute besonders gute Nachrichten für alle VfB-Fans, die nicht mit nach Berlin können zum Pokalfinale. Das ist eines unserer Themen jetzt. Es ist Donnerstagabend, 18 Uhr.
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4: Schönen guten Abend. Bund, Länder und Kommunen müssen in diesem Jahr mit deutlich weniger Steuereinnahmen rechnen. Das Minus wird wohl bei knapp 18 Milliarden Euro liegen, heißt es in einer aktuellen Prognose der Bundesregierung. Finanzminister Klingbeil sagt, das liegt vor allem an den Folgen des Iran-Kriegs, die auch das Wirtschaftswachstum ausbremsen. Und Klingbeil fügt hinzu:
5: Für mich folgt aber auch daraus, dass wir ein Bewusstsein brauchen, dass wir uns nicht weiter von Krise zu Krise hangeln dürfen, sondern wir müssen insgesamt an unserer Souveränität und Resilienz als Land arbeiten.
4: KI-Programme, mit denen sexualisierte Fake-Bilder oder Videos von Menschen erstellt werden können, sollen in der EU verboten werden. Die Mitgliedstaaten haben sich darauf geeinigt, dass das KI-Gesetz entsprechend angepasst werden soll. Das neue Verbot soll explizit auch für Inhalte gelten, die sexuellen Kindesmissbrauch darstellen. Jetzt muss unter anderem noch das Europaparlament zustimmen. Das ist in der Regel eine Formalie. Und nun weitere Meldungen in Kürze. Die AfD bekommt eine eingezogene Millionenspende nicht zurück. Das Verwaltungsgericht Berlin hat entschieden, dass der Bundestag die 2,3 Millionen Euro zu Recht von der Partei eingefordert hat. Denn der wahre Spender hatte einen Strohmann eingesetzt und das ist nicht erlaubt. Die EU will stärker gegen gefälschte Sexvideos im Netz vorgehen. Künftig sollen Programme verboten werden, die mit Hilfe von KI echte Gesichter in solche Aufnahmen einbauen können. Darauf haben sich die Mitgliedstaaten jetzt geeinigt. Jetzt also doch. Nach der Absage bekommt Stuttgart nun doch ein großes Public Viewing zum DFB-Pokalfinale des VfB Stuttgart gegen den FC Bayern. Auch der Veranstaltungsort steht schon fest. Am Mercedes-Benz-Museum können am 23. Mai bis zu 15.000 Fans gemeinsam feiern. Neben Partnern wie Mercedes-Benz und Porsche ist die neue 107.7 offizieller Medienpartner der Veranstaltung.
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3: Das Wetter für uns in Baden-Württemberg wird immer besser. Es ist jetzt fast überall aufgelockert. Spätestens in der Nacht verschwinden bei euch auch die letzten Wolken. Morgen gibt es zwar so ein bisschen Frühnebel, aber dann macht sich die Sonne richtig schön breit. 17 bis 22 Grad morgen. Nur oben in den Bergen gibt es dann so ein kleines Gewitterrisiko. Der Samstag wird ähnlich schön. Erst am Sonntag gibt es dann wieder mehr Schauer. 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Uhr, die neue 107.7 Verkehrsservice. Es gibt dick Stau auf der A6 Heilbronn Richtung Nürnberg zwischen Crailsheim und Schnelldorf. 12 Kilometer nach einem Unfall. Außerdem stockt's noch. A8 Stuttgart Richtung Karlsruhe zwischen Flughafen Messe und Möhringen. 4 Kilometer. Und da nochmal so ein bisschen vor dem Dreieck Leonberg auf 2 Kilometern. 81 Heilbronn Richtung Stuttgart zwischen Feuerbach und Dreieck Leonberg. 2 Kilometer Baustellenstau. 81 Baustelle bei Böblingen-Sindelfingen in beide Richtungen. Auch noch 2 Kilometer. Eure Staus, eure Blitzer immer kostenlos. 0800 24 7 107 7. 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
1: Ich bin Christian Krack. Schönen guten Abend zu meinem kleinen Feierabendquiz zum Weltgeschehen. Wer will heute unsere schicke schwarze neue 107.7 Tasse gewinnen? Die Einstiegsfrage, die verrate ich ja wie immer jetzt schon mal. Die ist heute, ich sag mal, ein bisschen ketzerisch. Der FC Bayern, der ist ja gestern Abend im Champions League Halbfinale gegen Paris ausgeschieden. Schuld daran war in den Augen der Bayern allerdings der Portugiese João Pinheiro. Dabei spielt er weder bei den Bayern noch bei Paris. Warum soll João Pinheiro schuld sein am Ausscheiden der Bayern? Wisst ihr das und so ein bisschen mehr? Dann jetzt kostenlos anrufen und mitspielen auf der 0800 247 1077.

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0: Mit bestem Rock und Pop geht's in den Donnerstag Feierabend. 6:59 haben wir.
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0: Jetzt ist wieder Quiz-Time. Ich bin Christian Krack. Hallo, wer will mich heute knacken?
2: Der Tobias ist hier.
0: Woher kommst du, Tobias?
2: Ich komme aus der Nähe von Schwäbisch Gmünd.
0: Genauer hast du es nicht?
2: Doch, habe ich. Aus Göggingen.
0: Ah ja, Göggingen, hat man auch schon mal gehört.
2: Sehr gut.
0: Nicht so bescheiden, Tobias.
2: Ja.
0: Was macht das Wetter bei dir gerade?
2: Ah, gerade so leicht bewölkt, Sonne schaut durch.
0: Ah, also, wird noch heute Abend, oder?
2: Wird noch, genau.
0: Und du fährst in Feierabend?
2: Ich fahre in Feierabend, genau.
0: Jetzt muss ich aber natürlich nochmal hoch konzentrieren, ja? 25 Sekunden Zeit, 5 Fragen zum Weltgeschehen stelle ich dir. 4 musst du aber noch richtig haben, dann hast du schon gewonnen. Und wenn du mal was nicht weißt, dann sagst du schnell weiter.
2: Das mache ich.
0: Der FC Bayern ist ja gestern Abend im Champions League Halbfinale gegen Paris ausgeschieden. Schuld daran war in den Augen der Bayern aber der Portugiese João Pinheiro. Der ist kein Spieler. Warum denn er?
2: Er ist der Schiedsrichter.
0: Genau. Ja, reicht mir schon. Der SC Freiburg spielt heute sein Halbfinale in welchem Wettbewerb?
2: In der Euroleague.
0: Ja, Europa League, aber lass ich dir gerade so durchgehen. CDU-Politiker Michael Kretschmer wird heute 51. Er ist der Ministerpräsident welches Bundeslandes?
2: Sachsen.
0: Ja. Welches Land will nach Angaben von US-Präsident Trump nun doch keine Atomwaffen bauen?
2: Weiter.
0: Der Iran. Auch bei den bayerischen Motorenwerken ist der Umsatz im ersten Quartal zurückgegangen. Unter welchem Kürzel ist die Firma besser bekannt?
2: BMW.
0: Ja, so ist es. Sehr gut. Nur eine falsch. Du durftest ja eine falsch haben. Okay, bei der Europa League habe ich ein bisschen geholfen, ja? Die Euro League.
2: Ja.
0: Aber sei es drum. Alles gut, Tobias aus Göggingen. Damit hast du mich, Perfekt. Hast du den Krack geknackt. Du wirst aufgenommen in unsere neue 107.7 Hall of Fame. Möge sich Donald Trump von deinem breit gefächerten Allgemeinwissen mal eine Scheibe abschneiden.
2: Sehr gut.
0: Und damit macht sich unsere schicke schwarze neue 107.7 Tasse auch auf den Weg zu dir und dann komm gut nach Hause.
2: Ja, vielen Dank, schönen Abend.
0: Spiel doch auch mal mit mir eine Runde Knack den Krack. Morgen Abend wieder, 6:00, die Einstiegsfrage hören und ganz schnell anrufen.

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3: Das Wetter für uns in Baden-Württemberg, ja, das mausert sich immer mehr. Nachts ist es dann sogar fast überall klar. Morgen früh so ein bisschen Frühnebel, später richtig viel Sonne, 17 bis 22 Grad morgen. Im Laufe des Nachmittags steigt dann so in den Bergen zumindest nur so ein kleines Gewitterrisiko gibt's da. Und der Samstag, der wird ähnlich schön. Erst am Sonntag gibt's dann überall wieder mehr Schauer. 10.32 Uhr, die neue 177 Verkehrsservice. Richtig viel los heute. Also in den ganzen Dauerbaustellen braucht ihr immer noch Geduld. Außerdem folgende Probleme. A6 Heilbronn Richtung Nürnberg. Zwischen Crailsheim und Schnelldorf mittlerweile 12 Kilometer Stau nach einem Unfall. Achtung bitte noch auf der A8 Stuttgart Richtung Karlsruhe zwischen Pforzheim Ost und Pforzheim Nord. Defektes Fahrzeug auf der rechten Spur. Und weil es ja da die Dauerbaustelle gibt, sehe ich da auch schon wieder gut 6-7 Kilometer Rückstau. Achtung bitte auf der 81 Siggen Richtung Stuttgart auf Höhe Böblingen Ost. Ungesicherte Unfallstelle. Auch da noch Stau. Eben auch noch wegen der Dauerbaustelle so 2 Kilometer. Und neu reingekommen B10 Stuttgart Richtung Ulm zwischen Hafen Süd und Mettingen. Liegen gebliebener LKW rechte Spur. Außerdem hat Ingo noch einen Blitzer entdeckt an der B27 Tübingen Richtung Stuttgart. Mal wieder kurz vor der Ausfahrt zum SI-Zentrum 80 hier erlaubt. Vielen Dank, Ingo. Eure Staus, eure Blitzer, immer kostenlos 0800 24 777. Gute Fahrt.
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3: Wir begleiten euch in den Donnerstagabend, Frosch im Hals, mit den meisten 80ern, den meisten 90ern, mit der meisten Musik. Ich bin Christian Krack und jetzt geht's in die 80er zu Murray Head.
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Friday, I'm in love aus den 90ern, The Cure. Hier ist die neue 107.7. Schönen Donnerstagabend euch. 18.43 Uhr haben wir und jetzt geht's in die 80er zu Mike Oldfield und Maggie Reilly, Moonlight Shadow.

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0: 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Kennst du die Geschichte hinter diesem Song? Es ist 1982. Die Regisseure des Films, ein Offizier und Gentleman, sind auf der Suche nach einer passenden Stimme für ihren Soundtrack. Die Wahl fällt auf Jennifer Warnes. Die ist schon immer großer Joe Cocker-Fan und überzeugt die Produzenten, dass er ihr perfekter Duettpartner für den Song wäre. Also schicken sie das Demo von Up Where We Belong an Joe Cocker. Der hört sich die Nummer an und ist stinkwütend. Was für eine furchtbare Schnulze, findet er. Diesen Song will er nicht singen. Also macht er eine Ansage. Ich singe diesen Song erst, wenn die Nummer komplett überarbeitet wird. Die Produzenten schlagen sich die Nächte um die Ohren und arrangieren den Song komplett neu. Doch am Ende ist Joe Cocker zufrieden. Up Where We Belong gewinnt einen Grammy und einen Oscar und ist heute bester Rock und Pop.
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0: 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Kennst du? Die Geschichte hinter diesem Song?
1: Februar 1989. Die Bengals sind auf dem Höhepunkt ihrer Karriere. Ihre Songs laufen ununterbrochen im Radio und dementsprechend sind sie ziemlich gut gelaunt. Eines Tages beschließen sie, zum Sammeln neuer Ideen, sich ein bisschen Inspiration zu verschaffen. Dafür machen sie einen Ausflug zu einem ganz besonderen Ort, dem Grab von Elvis Presley. Ehrfürchtig stehen die drei Mädels im Garten der Erinnerung und schauen auf das Grab des King. Dort steht ein kleines Kästchen mit einer Kerze darin. Eternal Flame. Das wäre doch ein toller Songtitel, denkt sich Bengals-Sängerin Susanna Hoffs. Kurze Zeit später erobert Eternal Flame die Spitze der internationalen Charts. Inspiriert durch Elvis Presley ist der Song heute bester Rock und Pop.
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0: 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Kennst du Life is Life. Die Geschichte hinter diesem Song? 1984. Ewald Pfleger, Sänger der österreichischen Band Opus, sitzt am Strand von Ibiza und schreibt einen Song. Life is Life. Allerdings möchte er den Song nicht im Studio aufnehmen. Viel besser wäre es, denkt er sich, wenn wir Publikum bei der Aufnahme dabei hätten. Einige Monate später, 2. September 1984. Bei ihrem Konzert in Oberwart spielen Opus vor tausenden Fans das erste Mal Life is Life. Dabei läuft ein Tonband mit, um den Song zu verewigen. Doch der Plan läuft schief. Das Tonband bricht ab. Opus müssen es noch einmal versuchen. Und dieses Mal klappt alles. Am Ende des Konzerts entsteht beim zweiten Versuch die Aufnahme eines Nummer-1-Erfolgs. Life is Life.
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